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1: Ich bin Helen Martin. Experten des Instituts der deutschen Wirtschaft warnen davor, dass sich der Fachkräftemangel verschärfen könnte. Der Hintergrund: Die Nettozuwanderung, also Zuwanderung minus Abwanderung, ist letztes Jahr auf 235.000 Personen gesunken. 2023 waren es noch 663.000. Das Institut nennt dafür 3 Gründe: weniger Asylanträge, EU-Zuwanderer, die in ihre Heimat zurückkehren, und immer mehr Deutsche, die das Land verlassen. Der mutmaßliche Attentäter des Berliner CSDs war schon seit Wochen als islamistische Hochrisikoperson eingestuft. Das berichten NDR, WDR und Süddeutsche Zeitung. Demnach hatte das BKA ihn als Gefährder bewertet. Außerdem wurde seine Wohnung von den Sicherheitsbehörden überwacht. Ungefähr eine Stunde vor dem Anschlag wurde der 21-Jährige gefilmt, wie er das Haus verlassen hat. Die Behörden hatten die engmaschige Überwachung des Mannes zurückgefahren, weil es keine Hinweise auf Anschlagspläne gegeben habe. In Südfrankreich versucht die Feuerwehr nach wie vor, die verheerenden Waldbrände einzudämmen. Laut Präsident Macron macht vor allem der größere der beiden Brände bei Bordeaux den Einsatzkräften zu schaffen. Rachel Sommer berichtet.
2: Ab heute schnellen die Temperaturen wieder in die Höhe und die trockene Hitze könnte das Feuer weiter anfachen. Um zu verhindern, dass die Flammen noch weiter um sich greifen, haben die Einsatzkräfte unzählige Schneisen in den Wald gerodet. Mehr als 4000 Feuerwehrleute und Soldaten sind in der Region im Einsatz. Ab heute helfen auch deutsche Kräfte bei den Löscharbeiten.
1: Im November sind in den USA die Kongresswahlen und, wenn es nach Präsident Trump geht, werden davor noch verschärfte Wahlregeln eingeführt. Dafür hat das Justizministerium einen Eilantrag eingereicht. Zuvor hatten Gerichte Trumps Dekret gestoppt, das unter anderem Staatsbürgerschaftsnachweise für Wähler und Einschränkungen bei der Briefwahl vorsieht. Treibt sich im Allgäu ein Bär rum? Dieser Verdacht war aufgekommen, nachdem letzten Dienstag im Landkreis Oberallgäu vermeintlicher Bärenkot entdeckt worden war. Das Bayerische Landesamt für Umwelt hat jetzt aber Entwarnung gegeben. Die Hinterlassenschaften kommen nicht von einem Bären, sondern von einem Dachs. Zuletzt war im Frühjahr 2023 ein Braunbär im Allgäu unterwegs.
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1: Nur in der Nähe der Alpen halten sich noch Wolkenreste, ansonsten ist der Himmel klar. Die Temperaturen liegen bei 15 bis 9 Grad. Tagsüber scheint die Sonne, dazu sind nur wenige harmlose Wolken unterwegs. Die Höchstwerte erreichen 25 bis 31 Grad. Auch die nächsten Tage gibt es viel Sonnenschein und es wird richtig heiß, mit Temperaturen von teils bis zu 39 Grad.
0: Ja.

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1: Ich bin Helen Martin. Wie umgehen mit islamistischen Gefährdern? Diese Frage stellt sich nach dem tödlichen Anschlag auf den Berliner CSD. Wie das Redaktionsnetzwerk Deutschland berichtet, betrachtet das Bundeskriminalamt aktuell 410 Menschen als islamistische Gefährder. Bundesinnenminister Dobrindt dazu im ZDF.
2: Ich bin sehr dafür, dass wir uns darüber unterhalten in der Politik, ob wir nicht bei Gefährdern das Jugendstrafrecht einfach nicht mehr anwendbar machen. Dass wir bei Gefährdern die Fußfessel zur obligatorischen Regel machen und dass wir dafür sorgen, dass Gefährder auch in Präventivhaft genommen werden können.
1: Der mutmaßliche Attentäter vom CSD war laut Medienberichten als Hochrisikoperson eingestuft worden. Das ist nochmal eine konkretere Bewertung. Derweil hat es am Abend in mehreren Städten in Deutschland Mahnwachen gegeben, um der Opfer des CSD-Anschlags zu gedenken. Auch in München. Rund 4000 Menschen waren dazu auf dem Marienplatz. Davor hatte Münchens Oberbürgermeister Krause am Rathaus Regenbogenflaggen aufhängen lassen, um ein Zeichen für Toleranz zu setzen. Die Sorge in Südfrankreich ist groß. Eine neue Hitzewelle soll kommen und die könnte die Waldbrände bei Bordeaux weiter anfachen. Momentan ist der kleinere der beiden Brände unter Kontrolle, der größere aber nicht. Über 200.000 Menschen sind schon in Sicherheit gebracht worden. Ab heute helfen auch Einsatzkräfte aus Deutschland. Deutschland kämpft mit einer dreifachen Migrationswende. Zumindest bezeichnet es so das Institut der deutschen Wirtschaft, wie die Rheinische Post berichtet. Demnach ist die Nettozuwanderung letztes Jahr auf 235.000 Personen gesunken und hat sich damit mehr als halbiert im Vergleich zu 2023. Als Gründe nennt das Institut weniger Asylbewerber, eine Rückwanderung von EU-Arbeitskräften und mehr Deutsche, die das Land verlassen. Die US-Regierung hat beim obersten Gerichtshof einen Eilantrag gestellt, um Briefwahleinschränkungen noch vor den Zwischenwahlen im November durchzusetzen. Präsident Trump hatte per Dekret unter anderem verfügt, dass Briefwahlunterlagen nur noch an registrierte Wähler verschickt werden dürfen. 23 Bundesstaaten hatten dagegen geklagt und in zwei Instanzen gewonnen.
0: Das Wetter.
1: Heute scheint die Sonne, dazu sind nur wenige harmlose Wolken unterwegs. Die Höchstwerte erreichen 25 bis 31 Grad. Auch die nächsten Tage gibt's viel Sonnenschein und es wird richtig heiß mit Temperaturen von teils bis zu 37 Grad.
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1: Ich bin Helen Martin. Guten Morgen. Der mutmaßliche Attentäter des Berliner CSDs war schon seit Wochen als islamistische Hochrisikoperson eingestuft. Das berichten NDR, WDR und Süddeutsche Zeitung. Demnach hatte das BKA ihn als Gefährder bewertet. Außerdem wurde seine Wohnung von den Sicherheitsbehörden überwacht. Ungefähr eine Stunde vor dem Anschlag wurde der 21-Jährige gefilmt, wie er das Haus verlassen hat. Die Behörden hatten die engmaschige Überwachung des Mannes zurückgefahren, weil es keine Hinweise auf Anschlagspläne gegeben habe. Laut einer Studie des Instituts der deutschen Wirtschaft ist die Nettozuwanderung nach Deutschland, also Zuwanderung minus Abwanderung, letztes Jahr auf 235.000 Personen gesunken und hat sich damit seit 2023 mehr als halbiert. Darüber berichtet die Rheinische Post. Das Institut nennt drei Gründe: weniger Asylbewerber, eine Rückwanderung von EU-Arbeitskräften und mehr Deutsche, die das Land verlassen. Das Institut warnt vor Folgen für den Arbeitsmarkt und die Wirtschaft. Die CSU-Bundestagsabgeordneten schließen heute ihre Sommerklausur im oberfränkischen Kloster Banz bei Bad Staffelstein ab. Zu Gast ist unter anderem Ungarns Außenministerin Anita Orban. Sie gehört der Regierung des neuen, europafreundlicheren Ministerpräsidenten Peter Motjo an. Gestern, an Tag 1 des Treffens, ging es unter anderem um Verteidigungs- und Technologiethemen. In Südfrankreich versucht die Feuerwehr nach wie vor, die verheerenden Waldbrände einzudämmen. Laut Präsident Macron macht vor allem der größere der beiden Brände bei Bordeaux den Einsatzkräften zu schaffen. Rachel Sommer berichtet.
2: Ab heute schnellen die Temperaturen wieder in die Höhe und die trockene Hitze könnte das Feuer weiter anfachen. Um zu verhindern, dass die Flammen noch weiter um sich greifen, haben die Einsatzkräfte unzählige Schneisen in den Wald gerodet. Mehr als 4000 Feuerwehrleute und Soldaten sind in der Region im Einsatz. Ab heute helfen auch deutsche Kräfte bei den Löscharbeiten.
1: US-Präsident Trump will vor den Parlamentswahlen im November das Wahlrecht verschärfen und zieht dafür vor den obersten Gerichtshof. Das Justizministerium hat einen Eilantrag eingereicht, nachdem zwei niedrigere Instanzen Trumps Wahlrechtsdekret gestoppt hatten. Er will unter anderem strengere Ausweispflichten und neue Regeln für die Briefwahl einführen.
0: Das Wetter.
1: Heute scheint die Sonne, dazu sind nur wenige harmlose Wolken unterwegs. Die Höchstwerte erreichen 25 bis 31 Grad. Auch die nächsten Tage gibt's viel Sonnenschein und es wird richtig heiß mit Temperaturen von teils bis zu 37 Grad.
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1: Ich bin Oliver Urbanke. Guten Morgen. Wie umgehen mit islamistischen Gefährdern? Diese Frage stellt sich die Politik nach dem tödlichen Anschlag auf den Berliner CSD. Wie das Redaktionsnetzwerk Deutschland berichtet, stuft das Bundeskriminalamt aktuell 410 Menschen als islamistische Gefährder ein. Bundesinnenminister Dobrindt dazu im ZDF.
2: Ich bin sehr dafür, dass wir uns darüber unterhalten in der Politik, ob wir nicht bei Gefährdern das Jugendstrafrecht einfach nicht mehr anwendbar machen. Dass wir bei Gefährdern die Fußfessel zur obligatorischen Regel machen und dass wir dafür sorgen, dass Gefährder auch in Präventivhaft genommen werden können.
1: Der mutmaßliche Attentäter vom CSD war laut Medienberichten als Hochrisikoperson eingestuft worden. Das ist nochmal eine konkretere Bewertung. Derweil hat es am Abend in mehreren Städten in Deutschland Mahnwachen gegeben, um der Opfer des CSD-Anschlags zu gedenken, auch in München. Rund 4000 Menschen waren dazu auf dem Marienplatz. Davor hatte Münchens Oberbürgermeister Krause am Rathaus Regenbogenflaggen aufhängen lassen, um ein Zeichen für Toleranz zu setzen. Experten des Instituts der deutschen Wirtschaft warnen davor, dass sich der Fachkräftemangel verschärfen könnte. Der Hintergrund: die Nettozuwanderung, also Zuwanderung minus Abwanderung, ist letztes Jahr auf 235.000 Personen gesunken. 2023 waren es noch über 660.000. Das Institut nennt dafür drei Gründe: weniger Asylanträge, EU-Zuwanderer, die in ihre Heimat zurückkehren, und immer mehr Deutsche, die das Land verlassen. Die Sorge in Südfrankreich ist groß. Eine neue Hitzewelle soll kommen und die könnte die Waldbrände bei Bordeaux weiter anfachen. Momentan ist der kleinere der beiden Brände unter Kontrolle, der größere aber nicht. Über 200.000 Menschen sind schon in Sicherheit gebracht worden. Ab heute helfen auch Einsatzkräfte aus Deutschland. Viele Menschen in Deutschland kaufen sich selbst Geschenke, vor allem als Erinnerung an besondere Momente. Das zeigt eine Umfrage der FOM Hochschule. Im Schnitt geben die Befragten rund 2000 Euro im Jahr für solche Selbstgeschenke aus. Am beliebtesten sind Kleidung, Reisen und gutes Essen.
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3: Das sind die Themen der Lokalnachrichten um halb. Stadt Burghausen gibt Tipps für heiße Sommertage. Waldkraiburger Schüler lösen Weltkrisen im Planspiel. Ferienausschuss in Burgkirchen tritt zusammen. Bau- und Umweltausschuss Tittmoning tagt öffentlich. Und Netzwerkabend in Pfarrkirchen bringt Mittelstand und Gründer zusammen. Mehr zu diesen Themen um halb.
1: Heute scheint die Sonne, dazu sind ein paar harmlose Wolken unterwegs. Das Ganze bei Höchstwerten zwischen 25 und 31 Grad. Auch die nächsten Tage gibt es viel Sonnenschein und es wird nochmal richtig heiß mit Temperaturen von teils bis zu 37 Grad.
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4: Um 6:03 Uhr. Wunderschönen guten Morgen auf die Straßen zwischen Hinalz und Salzach. Momentan keine Verkehrsstörungen, Sie haben also Freifahrt. Ich wünsche Ihnen eine gute Fahrt. Kommen Sie gesund an Ihr Ziel.
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Ja, Dienstag, Tag 2 in der neuen Woche. Und es gibt natürlich wieder viel zu berichten. Es war einiges los in den letzten Stunden. Was genau, Sie erfahren es natürlich im ESC-Wecker. Mein Name ist Thomas Vöckersberger und der Vöcki sagt einen wunderschönen guten Morgen.

Morgen auf Radio ISW an diesem Dienstagmorgen. Guten Morgen. Ja, einen Flugzwischenfall gab es gestern auf dem Verkehrslandeplatz in Eckenfelden. Da ist eine 41-jährige Pilotin mit ihrem Fluggast mit einem Ultraleichtflugzeug von der Landebahn abgekommen. Grund dafür war eine Böe, eine Windböe von einer Seite, und dadurch kam sie von der Landebahn ab und in einem angrenzenden Feld mehr oder weniger angespitzt zum Stehen. Und am Ultraleichtflugzeug ist ein Sachschaden von 30.000 Euro entstanden. Gott sei Dank, die Pilotin und ihr Fluggast, so sagt man, glaube ich, genau, Fluggast, jawohl, ist unverletzt geblieben, Gott sei Dank. Aber wie gesagt, massiver Sachschaden, und die Landebahn des Verkehrslandeplatzes in Eckenfelden musste dann für rund 35 Minuten gesperrt werden. Zwar hoher Sachschaden, aber Gott sei Dank keine Verletzten bei einem Flugunfall in Eckenfelden mit einem Ultraleichtflugzeug. Sechs Uhr elf.

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Der Dienstagmorgen um 26 Minuten, 10 Minuten vor 6:30, dann gibt es das Wichtigste aus der Region mit Ralf Stenger. Wir machen einen kurzen Abstecher nach Rosenheim. Da ist nämlich im Salzstadel ein 27-jähriger Dominikaner unangenehm aufgefallen. Er hat mehrere Gäste bepöbelt und hat sie belästigt, mehr oder weniger. Daraufhin wurde eine Streifenbesatzung der Polizei angefordert, die ist dann gekommen und dann hat er auch noch Widerstand gegen die Vollstreckungsbeamten gemacht. Also er wollte überhaupt nicht Ruhe geben. Er hat sich dann auch aus den Griffen befreit und dann auch natürlich die Polizei bepöbelt. Grund dafür war eine erhebliche Alkoholisierung. Und ja, was war dann das Ende vom Lied? Er musste die Nacht heute gekachelt auskommen, also sprich in einer Ausnüchterungszelle der Rosenheimer Polizei.

0: Wie eine Symphonie. Wir haben jetzt gleich mal einen Blitzer vorab. Den haben wir jetzt nämlich gerade neu gemeldet bekommen. Und zwar auf der B299 im Ortsbereich von Stetten. An bekannter Stelle wird geblitzt. Außerdem haben wir noch einen Blitzer in Rattenkirchen im Ortsteil Hauen. Aber da werden wir dann noch ein bisschen näher drauf eingehen. Und jetzt schauen wir auf die Uhr. 6:29. Eine Minute vor 6:30.
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2: Mit Ralf Stenger, guten Morgen. Extrem heiße Sommertage verlangen dem Körper viel ab. Die Stadt Burghausen erinnert deshalb an wichtige Maßnahmen zum Hitzeschutz. Schattenplätze und kühle Räume wie im Bürgerhaus bieten bei hohen Temperaturen Zuflucht. Zudem stehen im Stadtgebiet mehrere öffentliche Trinkbrunnen bereit. An heißen Tagen benötigt der Körper reichlich Flüssigkeit. Mineralwasser oder lauwarmer Tee eignen sich besonders gut. Schwere Speisen und direkte Sonne sollten vermieden werden. Wer Anzeichen wie Schwindel oder starke Kopfschmerzen bei Mitmenschen bemerkt, sollte sofort Erste Hilfe leisten und den Notruf wählen. In den kommenden Tagen steigt in der Region das Thermometer teils weit über 30 Grad an. Zehntklässler des Gymnasiums Waldkraiburg haben eine Woche lang politische Krise bewältigt. Beim Strategiespiel World Peace Game schlüpften sie in die Rollen von Staatsoberhäuptern. Die Jugendlichen mussten dabei diplomatische Lösungen für Rohstoffknappheit und Bündnisse finden. Das Projekt forderte den Schülern viel Verhandlungsgeschick und Teamarbeit ab. Lehrkräfte und Förderer zeigten sich begeistert vom Erfolg der Aktion. In Burgkirchen an der Alz kommt der Ferienausschuss am kommenden Dienstag um 17 Uhr im Bürgerhaus zu seiner ersten Sitzung zusammen. Auf der Agenda der Räte steht vor allem Entscheidungen zu örtlichen Baugesuchen. Dazu zählen Vorhaben an Wohngebäuden sowie Erweiterungen in Gewerbegebieten. Auch über das Erdwärmeprojekt Halsbach und Planungen der Nachbargemeinde Unterneukirchen berät das Gremium. In Tittmoning kommt der Bau- und Umweltausschuss zu seiner nächsten öffentlichen Sitzung zusammen. Die Räte treffen sich diesen Donnerstag um 19.30 Uhr im Fraktionszimmer des Rathauses. Auf der Tagesordnung stehen zahlreiche Bauanträge aus dem Stadtgebiet. Ebenfalls beraten die Mitglieder über Vorhaben in den benachbarten Gemeinden. Dazu gehören ein Erdwärmeprojekt in Kirchweidach sowie Planungen des Werks Gendorf in Burgkirchen. Ergänzend stehen Straßenausbesserungen und der Bau einer Lärmschutzwand am Kindergarten in Kai auf dem Programm. Rund 60 Gäste haben im Gründerzentrum Kreg in Pfarrkirchen Möglichkeiten der Zusammenarbeit von Startups und etablierten Betrieben diskutiert. 5 Fachleute lieferten praxisnahe Einblicke zu Themen wie Risikofreude, kurzen Entscheidungswegen und gemeinsamer Innovation. Rottalins Landrat Martin Koppmann zeigte sich erfreut über den starken Unternehmergeist in der Region.
0: Danke, Ralf, für die ersten lokalen Meldungen des Tages. Ja, und jetzt schauen wir aufs Wetter. In der Früh ist es östlich des Inns vereinzelt noch wolkig. Ansonsten gibt es heute viel Sonnenschein im ISW-Rateland. Im Laufe des Tages bilden sich vorübergehend ein paar harmlose Quellwolken. Ja, aber das wird alles kein Problem sein. Es bleibt trocken. Die Höchstwerte liegen ja zwischen 28 und 30 Grad. Morgen am Mittwoch scheint zu einigen durchziehenden Wolkenfeldern und späteren lockeren Quellwolken oft die Sonne. Zum Abend sind in den Alpen ganz vereinzelt Hitzegewitter möglich. Die Temperaturen steigen morgen nämlich auf 31 bis 34 Grad. Ja, und am Donnerstag setzt sich das sonnige, aber höchstens leicht bewölkte Wetter fort. Es wird noch heißer. Die Temperaturen liegen dann bei 33 bis 37 Grad.
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0: Der Verkehrsservice, der Blick auf die Straßenkarte, und wir haben für Sie soweit nichts, also Sie haben freie Fahrt, aber geblitzt wird und zwar in Rattenkirchen im Ortsteil Hauen, außerdem auf der B299 im Ortsbereich von Stetten. Da stehen teure Fotoapparate. Egal, wo Sie unterwegs sind, gute Fahrt.

0: Um 6:39, 9 Minuten nach 7:30. Ja, es ist einiges los in den nächsten Tagen und es war auch vergangene Tage einiges los. Wir bringen Sie darüber natürlich auch auf den neuesten Stand in unseren Veranstaltungstipps. Da gibt es einiges Nützliches, was in den nächsten Tagen so los ist. Außerdem haben wir natürlich die Meldungen für Sie, die für Sie vielleicht interessant sein könnten. Wie Sie ja schon gehört haben, ein 27-jähriger Dominikaner, der hat in Rosenheim ein bisschen randaliert und hat dann in einer Ausnüchterungszelle die Nacht verbracht, zum Beispiel, oder eben der Ultraleichtunfall, also mit dem Ultraleichtflieger in Eckenfelden. Gott sei Dank keine Verletzten, aber enormer Sachschaden. 30.000 Euro. So, jetzt kommen wir zur Musik aus Österreich. Reinhard Fendrich. Guten Morgen.
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0: Wir haben eine aktuelle Verkehrsmeldung für Sie, und zwar die Tunneleinhausung Wimpersing. Bei Ampfing ist momentan gerade gesperrt. Hier hat die Höhenkontrolle ausgelöst. Ich kann Ihnen aber jetzt leider nicht sagen, in welche Richtung.
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0: Ja, dann schauen wir doch gleich mal auf unseren Erdtrabanten, und zwar der gesamte Dienstag. Ja, der steht unter der Mondpause, und da dürfen Sie sich einfach nicht aus der Ruhe bringen lassen, auch wenn das so kurz vorm Vollmond nicht wirklich leicht sein wird. Heute ist nämlich zunehmender Mond im Steinbock, und die Mondpause, die gilt heute ab 8:12 Uhr und dauert mindestens bis Mitternacht. Und zwar die Mondpause ist im Steinbock. Schauen wir aufs Zuhause. Wenn Sie heute Wurzelgemüse frisch ernten, aber nicht gleich verzehren, können Sie es nun auch wunderbar einlagern. Es bleibt lange frisch und aromatisch. Ansonsten räumen Sie auf, was Sie gestern nicht geschafft haben. Ab Donnerstag hilft dann der Mond wieder beim Putzen. Na, wunderbar. So, schauen wir auf die Pflanzen. Bei der monumentalen Mondkonstellation ist das Ernten und Einlagern von Wurzelgemüse, Sie haben es ja gehört, besonders zu empfehlen, also ran an Karotten, Rettich und Lauch. Ja, bei der Fitness denken Sie beim Mond im Steinbock immer daran, dass nun Knochen und ganz besonders Gelenke sehr sensibel sind und nicht überlastet werden sollten. Sie müssen deswegen nicht auf Sport verzichten, aber eben vorsichtig sein. Am besten wäre Schwimmen. Das schont die Gelenke, kühlt ab und verbraucht jede Menge Kalorien. Ja, und bei der Ernährung aus Karotten lässt sich unwahrscheinlich viel zaubern. Egal ob als Rohkostsalat, als leckerer Kuchen oder Muffin, als Suppe oder Eintopf. Und ja, die orange Rübe ist super vielseitig und vor allem sehr, sehr gesund. Und was gelingt heute besonders gut? Heute ist ein guter Zeitpunkt, um zu sporteln und Fitnesstipps zu beherzigen. Denken Sie dran, alles, was gelenkschonend ist. Sagt für heute, für diesen Dienstag, der Mond.

John Farnham. 6 Uhr und 54 Minuten, 6 Minuten noch, dann gibt's das Wichtigste aus aller Welt und dann in der nächsten Stunde natürlich auch wieder das Wichtigste aus der Region, unter anderem mit den Lokalnachrichten und Ralf Stenger und vielen, vielen mehr.

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1: Ich bin Oliver Urbanke. Guten Morgen. Weltweit werden immer mehr Elektroautos zugelassen, im ersten Halbjahr über 6 Millionen. Aber der E-Automarkt wächst global gesehen etwas langsamer. Jana Kramer berichtet.
2: In Europa hingegen zeigt sich ein klarer Aufwärtstrend. Hier gab es deutlich mehr E-Auto-Neuzulassungen als 2025, auch in Deutschland. Laut Experten beschleunigt hier vor allem die Ölpreisentwicklung die Elektromobilität. Dazu kommen immer bessere Modelle mit hohen Reichweiten zu wettbewerbsfähigen Preisen.
1: Laut Bundeskriminalamt gibt es in Deutschland derzeit 410 Menschen, die als islamistische Gefährder eingestuft werden, berichtet das Redaktionsnetzwerk Deutschland. Diese seien dem Bereich des islamistischen Terrorismus und Extremismus zuzuordnen. Als Gefährder gelten Menschen, denen größere Gewalttaten wie Anschläge zugetraut werden. Das galt auch für den 21-Jährigen, der für den Anschlag am Rande des CSD in Berlin verantwortlich gemacht wird. In Frankreich kämpft die Feuerwehr weiter gegen zwei große Waldbrände an der Atlantikküste und die nächste Hitzewelle steht schon an. Präsident Macron hat bei einem Besuch in Bordeaux gesagt, der kleinere der beiden Brände sei inzwischen unter Kontrolle, der größere bereitet den Einsatzkräften aber noch immer große Probleme. Insgesamt sind 2500 Feuerwehrleute, 18 Löschflugzeuge und 1500 Soldaten im Einsatz. Auch aus Deutschland kommt Hilfe. US-Präsident Trump will vor den Parlamentswahlen im November das Wahlrecht umbauen und zieht dafür vor den obersten Gerichtshof. Das Justizministerium hat einen Eilantrag eingereicht, nachdem eine untere Instanz Trumps Wahlrechtsdekret gestoppt hatte. Er will unter anderem strengere Ausweispflichten und neue Regeln für die Briefwahl einführen. Treibt sich im Allgäu ein Bär rum? Dieser Verdacht war aufgekommen, nachdem letzten Dienstag im Landkreis Oberallgäu vermeintlicher Bärenkot entdeckt worden war. Das Bayerische Landesamt für Umwelt hat jetzt aber Entwarnung gegeben. Die Hinterlassenschaften kommen nicht von einem Bären, sondern von einem Dachs. Zuletzt war im Frühjahr 2023 ein Braunbär im Allgäu unterwegs.
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3: Das sind die Themen der lokalen Nachrichten um halb. Stadt Burghausen gibt Tipps für heiße Sommertage. Waldkraiburger Schüler lösen Weltkrisen im Planspiel. Ferienausschuss in Burgkirchen tritt zusammen. Bau- und Umweltausschuss Tittmoning tagt öffentlich. Und Netzwerkabend in Pfarrkirchen bringt Mittelstand und Gründer zusammen. Mehr zu diesen Themen um halb.
1: Heute scheint die Sonne, dazu sind ein paar harmlose Wolken unterwegs. Das Ganze bei Höchstwerten zwischen 25 und 31 Grad. Auch die nächsten Tage gibt es viel Sonnenschein und es wird nochmal richtig heiß mit Temperaturen von teils bis zu 37 Grad.
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4: Jetzt ist doch ganz schöne Menge los und zwar da haben wir die A94 Passau Richtung München. Wir beginnen bei der Einhausung Tunnel Wimpersing in Ampfing. Da hat die Höhenkontrolle ausgelöst. Hier staut sich schon etwas. Und im weiteren Verlauf ab Paarstetten, da gibt es mittlerweile 10 Kilometer zähflüssigen bestehenden Berufsverkehr. Hier müssen Sie bis zu 30 Minuten länger rechnen. Und dann haben wir natürlich noch Blitzer für Sie. Und zwar zum einen in Au bei St. Erasmus wird geblitzt, in Rattenkirchen im Ortsteil Hauen und auf der B299 in Stetten. Egal, wo Sie unterwegs sind, gute Fahrt.
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4: Guten Morgen an diesem Dienstagmorgen. Wir bieten Ihnen die Information für den besseren Start in den neuen Tag. Und Sie haben es gehört, also auf den Straßen, zumindest auf der A94, ist einiges los. Und ja, man kann sagen, um diese Uhrzeit schon ein regelrechtes Blitzlichtgewitter auf den Straßen zwischen Inalz und Salzach. Mein Name ist Thomas Vöckersberger und der Vöcki sagt einen wunderschönen guten Morgen. Mit Smokey.

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Ja, es gibt einen kuriosen Vorfall in Freilassing. Da wurde nämlich im Ortsteil Hofham die öffentliche oder örtliche Schule, jetzt halten Sie sich fest, mit Eiern beworfen. Und ja, an der Fassade ist ein erheblicher Schaden gestanden. Er konnte noch nicht beziffert werden bei Anzeigenaufnahme. Aber wie gesagt, am vergangenen Wochenende muss es gewesen sein. Und deswegen bittet auch die Polizei Freilassing um dementsprechende Hinweise. Wer waren denn die Eierwerfer auf die Schule? Und bei der Hitze muss man ja rechnen, wenn die dann zu Boden fallen, dass da gleich ein Rührei draus wird. Gell? Also war nicht unbedingt die beste Idee, die der Täter da hatte. Also in Freilassing wurde eine örtliche Schule mit Eiern beworfen. So, schauen wir auf die Uhr. 7:12 Uhr.

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7:20 Uhr und 20 Minuten der ISW-Wecker an diesem Dienstagmorgen. Ja, es gab gestern einen Vorfall auf dem Verkehrslandeplatz in Eckenfelden. Hier ist ein Ultraleichtflieger von einer Böe vom Wind beim Landeanflug erfasst worden und wurde von der Landebahn abgedrängt und kam in einer Wiese zu stehen. Gott sei Dank, der Pilot oder besser gesagt die Pilotin und der Fahrgast blieben unverletzt, aber enormer Sachschaden beim Ultraleichtflieger, 30.000 Euro. Ja, und mehr lokale Meldungen gibt's natürlich wieder um halb mit Ralf Stenger, das Wichtigste zwischen Inn, Alz und Salzach. Guten Morgen, schön, dass Sie schon wach sind.

0: Sera, sera. Gute Meldungen von der A94. Die A94 ist bei Ampfing bei der Einhausung Wimpersing in Richtung München wieder frei. Schuld dafür war die Auslösung der Höhenkontrolle und hier war eine zu hohe Betonpumpe unterwegs und diese wurde jetzt von der Polizei aus dem Verkehr gezogen. Ja, außerdem gibt es einen Schwertransporter, der ist momentan in Tacherting und er fährt Richtung Garching an der Alz. Auch hier gibt es einige Behinderungen. Und hier ist Musik von Mariah Carey. Without You. Guten Morgen.
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0: muss man ganz ausspielen, diesen Titel. Deswegen sind wir jetzt ein bisschen zu spät dran mit den Lokalnachrichten. 7:32, 7:32.
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2: Mit Ralf Stenger, guten Morgen. Extrem heiße Sommertage verlangen dem Körper viel ab. Die Stadt Burghausen erinnert deshalb an wichtige Maßnahmen zum Hitzeschutz. Schattenplätze und kühle Räume wie im Bürgerhaus bieten bei hohen Temperaturen Zuflucht. Zudem stehen im Stadtgebiet mehrere öffentliche Trinkbrunnen bereit. An heißen Tagen benötigt der Körper reichlich Flüssigkeit. Mineralwasser oder lauwarmer Tee eignen sich besonders gut. Schwere Speisen und direkte Sonne sollten vermieden werden. Wer Anzeichen wie Schwindel oder starke Kopfschmerzen bei Mitmenschen bemerkt, sollte sofort Erste Hilfe leisten und den Notruf wählen. In den kommenden Tagen steigt in der Region das Thermometer teils weit über 30 Grad an. Zehntklässler des Gymnasiums Waldkreiburg haben eine Woche lang politische Krise bewältigt. Beim Strategiespiel Word Peace Game schlüpften sie in die Rollen von Staatsoberhäuptern. Die Jugendlichen mussten dabei diplomatische Lösungen für Rohstoffknappheit und Bündnisse finden. Das Projekt forderte den Schülern viel Verhandlungsgeschick und Teamarbeit ab. Lehrkräfte und Förderer zeigten sich begeistert vom Erfolg der Aktion. In Burgkirchen an der Alz kommt der Ferienausschuss am kommenden Dienstag um 17 Uhr im Bürgerhaus zu seiner ersten Sitzung zusammen. Auf der Agenda der Räte steht vor allem Entscheidungen zu örtlichen Baugesuchen. Dazu zählen Vorhaben an Wohngebäuden sowie Erweiterungen in Gewerbegebieten. Auch über das Erdwärmeprojekt Halsbach und Planungen der Nachbargemeinde Unterneukirchen berät das Gremium. In Dittmoning kommt der Bau- und Umweltausschuss zu seiner nächsten öffentlichen Sitzung zusammen. Die Räte treffen sich diesen Donnerstag um 19.30 Uhr im Fraktionszimmer des Rathauses. Auf der Tagesordnung stehen zahlreiche Bauanträge aus dem Stadtgebiet. Ebenfalls beraten die Mitglieder über Vorhaben in den benachbarten Gemeinden. Dazu gehören ein Erdwärmeprojekt in Kirchweidach sowie Planungen des Werks Gendorf in Burgkirchen. Ergänzend stehen Straßenausbesserungen und der Bau einer Lärmschutzwand am Kindergarten in Kai auf dem Programm. Rund 60 Gäste haben im Gründerzentrum Kreg in Pfarrkirchen Möglichkeiten der Zusammenarbeit von Startups und etablierten Betrieben diskutiert. 5 Fachleute lieferten praxisnahe Einblicke zu Themen wie Risikofreude, kurzen Entscheidungswegen und gemeinsamer Innovation. Rottalins Landrat Martin Koppmann zeigte sich erfreut über den starken Unternehmergeist in der Region.
0: Danke dir, Ralf. Ja, heute ist es ja östlich des Inns vereinzelt. Ja, noch ein bisschen wolkig. Ansonsten ist heute viel Sonnenschein angesagt, und zwar im gesamten ISC-Radioland. Im Laufe des Tages bilden sich vorübergehend ein paar harmlose Quellwolken, vor allem über den Alpen, und die Höchstwerte liegen ja zwischen 28 und 30 Grad. Etwas wärmer wird es dann morgen schon, und am Mittwoch, ja, da scheint zu einigen durchziehenden Wolkenfeldern ja die Sonne. Zum Abend hin sind in den Alpen ganz vereinzelte Hitzegewitter möglich. Die Temperaturen, ja, 31 bis 34 Grad, und ganz heiß wird es dann am Donnerstag. Da setzt sich das sonnige oder höchstens leicht bewölkte Wetter fort. Es wird noch heißer. Die Höchstwerte liegen nun bei 33 bis 37 Grad.
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0: Der Verkehrsservice, und wir haben folgende Meldung für Sie. Die A94 Passau Richtung München ab Herstetten, da staut sich der Verkehr, also 10 Kilometer sind es mittlerweile, Berufsverkehr, Stauungen bis zu 25 Minuten dauert es länger. Außerdem geblitzt wird in Au bei St. Erasmus, dann in Rattenkirchen, Hauptstraße im Ortsteil von Haun, und auf der B299 in Stetten, da wird geblitzt. Egal, wo Sie unterwegs sind, ich wünsche Ihnen eine gute und vor allem störungsfreie Fahrt. Kommen Sie gut und gesund an Ihr Ziel.

7:44, der ISE-Wecker an diesem Dienstagmorgen. Ich wünsche Ihnen natürlich einen guten Morgen. Ja, warum heißt eigentlich der Vollmond jetzt dann im Juli, der jetzt dann beginnt, Heumond? Und außerdem, wer hat die Rolltreppe erfunden? Fragen über Fragen, die werden wir natürlich noch klären im ISE-Wecker. Wunderschönen guten Morgen mit der George Baker Selection. 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

0: 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Der Blick in die Sterne. Widder.
1: Seien Sie wachsam, auch was Ihre Freunde angeht. Möglicherweise will Sie heute jemand aufs Glatteis führen.
0: Stier.
1: Sie sollten sich heute mal wieder lange vernachlässigten Vorlieben zuwenden. Konzentrieren Sie sich auf Ihre Ziele.
0: Zwillinge.
1: Ihre Laune lässt sehr zu wünschen übrig. Sie brauchen jetzt Abwechslung. Seien Sie mal ganz spontan. Ihre Mitmenschen werden begeistert sein.
0: Krebs.
1: Halten Sie sich mit Ihrer Meinung heute etwas zurück. Kritik könnte in Ihrem Umfeld möglicherweise falsch verstanden werden und für negative Reaktionen sorgen.
0: Löwe.
1: Die Sterne stehen günstig und Sie genießen das Leben gerade in vollen Zügen. Das wirkt ansteckend auf Ihre Mitmenschen.
0: Jungfrau.
1: Ihre Mitmenschen beneiden Sie um Ihr Selbstbewusstsein und Ihre Ausstrahlung. Auf Singles warten intensive Begegnungen.
0: Waage.
1: Hören Sie auf Ihre körperlichen Signale. Geben Sie nicht immer Vollgas, sondern schalten Sie auch mal einen Gang herunter.
0: Skorpion.
1: Kosmische Strahlung sorgt heute für ein Stimmungshoch und viel Unternehmungslust. Kritikern sollten Sie jetzt Kontra geben.
0: Schütze.
1: Sie wirken heute ein wenig abgehoben. Suchen Sie das Gespräch mit Ihren Mitmenschen und bleiben Sie dabei sachlich.
0: Steinbock.
1: Die Sterne meinen es heute gut mit Ihnen. Beruflich können Sie einige Fortschritte machen, denn Sie haben die richtigen Argumente.
0: Wassermann.
1: Sie kommen heute meist stressfrei durch den Tag. Der richtige Tag, um sich mal sportlich auszupowern und neue Energien freizusetzen.
0: Fische.
1: Ihnen stellen sich heute neue Herausforderungen. Wichtige Entscheidungen sollten aber nicht sofort getroffen werden. Nehmen Sie sich Zeit zum Nachdenken.

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1: Ich bin Oliver Urbanke. Guten Morgen. Trauer und Anteilnahme nach dem Anschlag am Rande des Christopher Street Days in Berlin sind groß. Gleichzeitig hat die Tat auch eine Diskussion über den verschärften Umgang mit extremistischen Gefährdern entfacht. Fiona Reinhardt berichtet.
2: Es sei inakzeptabel, dass bei erwachsenen Gefährdern das Jugendstrafrecht angewandt wird, so Innenminister Dobrindt. Genau das war bei dem mutmaßlichen Täter vor einigen Monaten passiert. Dobrindt sprach sich außerdem für einen verstärkten Einsatz von elektronischen Fußfesseln aus und es müsse eine bundesweit einheitliche Regelung zur Präventivhaft für Gefährder geben.
1: Deutschland kämpft mit einer dreifachen Migrationswende, so bezeichnet es das Institut der deutschen Wirtschaft, wie die Rheinische Post berichtet. Demnach ist die Nettozuwanderung letztes Jahr auf 235.000 Personen gesunken und hat sich damit mehr als halbiert im Vergleich zu 2023. Als drei Gründe nennt das Institut weniger Asylbewerber, eine Rückwanderung von EU-Arbeitskräften und mehr Deutsche, die das Land verlassen. Ab heute kann über das Jugendwort des Jahres abgestimmt werden. Der Langenscheid Verlag hat 10 Begriffe zur Auswahl gestellt, darunter gute Käse als Ausdruck für Lob und Zustimmung, das türkischstämmige Super und der Klassiker Digger. 3 Wochen lang können Jugendliche zwischen 11 und 20 Jahren abstimmen. Das Siegerwort wird dann im Oktober bekannt gegeben. Wenige Monate vor den Parlamentswahlen in den USA will Präsident Trump vor dem obersten Gerichtshof umfassende Änderungen im Wahlrecht durchsetzen. Das Justizministerium hat einen entsprechenden Eilantrag eingereicht, um eine frühere Gerichtsentscheidung zu überstimmen. Diese hatte die Trump-Regierung daran gehindert, Wählerdatenbanken zu erheben und neue Regeln für die Briefwahl umzusetzen. Bei den Bayreuther Festspielen hat die Premiere des KI-gestalteten Rheingold für gemischte Reaktionen gesorgt. Das Ergebnis: viele laute Buhrufe, aber auch Applaus. Eine künstliche Intelligenz hat das Bühnenbild zu Wagners Oper entworfen, beziehungsweise hat die KI die Bilder auf der Bühne in Echtzeit erzeugt. So variiert das Bühnenbild von Aufführung zu Aufführung.
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3: Das sind die Themen der lokalen Nachrichten um halb. Stadt Burghausen gibt Tipps für heiße Sommertage. Waldkraiburger Schüler lösen Weltkrisen im Planspiel. Ferienausschuss in Burgkirchen tritt zusammen. Bau- und Umweltausschuss Tittmoning tagt öffentlich. Und Netzwerkabend in Pfarrkirchen bringt Mittelstand und Gründer zusammen. Mehr zu diesen Themen um halb.
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1: Heute scheint die Sonne, dazu sind ein paar harmlose Wolken unterwegs. Das Ganze bei Höchstwerten zwischen 25 und 31 Grad. Auch die nächsten Tage gibt es viel Sonnenschein und es wird nochmal richtig heiß mit Temperaturen von teils bis zu 37 Grad.
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4: Immer noch Berufsverkehr auf der A94 Passau Richtung München ab Paarstetten. Da kann sich's noch stauen, aber so schlimm wie vor einer Stunde ist es nicht mehr, langsam am Auflösen. Gott sei Dank. Ja, dann haben wir noch Blitze für Sie und zwar in Au bei St. Erasmus wird geblitzt. Außerdem wird geblitzt in Rattenkirchen im Ortsteil Hauen und auf der B299 in Stetten. Egal, wo Sie unterwegs sind, gute Fahrt.
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4: Guten Morgen, in dieser Stunde natürlich das ISW Kalenderblatt. Außerdem schauen wir auf den Mond. Ja, da ist jetzt wieder Vollmond angesagt. Also es gibt für Wetterfühlige oder Mondfühlige wieder schlaflose Nächte. Was da dahinter steckt, das erfahren Sie gleich. Mein Name ist Thomas Vöckersberger und der Vöcki sagt einen schönen guten Morgen.

der Dialekt ist wieder in, auch in der oder bei der Jugend. Also es wird wieder viel mehr bayerisch gesprochen. Und ich finde es schön, wenn man sich untereinander bayerisch unterhalten kann. Das hat doch was, auf alle Fälle. Und die bayerische Staatsregierung, die fördert das auch mit einem bayerischen Dialektpreis. Und da darf sich auch der Landkreis Altötting über Preisträger freuen. Und zwar, es ist die Klasse 5F des König-Karlmann-Gymnasiums in Altötting. Die bekommen am kommenden Dienstag vom Minister persönlich den Bayerischen Dialektpreis übergeben, und zwar in dem Bereich Jugenddialekt. Und da sagen wir natürlich herzlichen Glückwunsch. Und die haben da einige interessante Projekte umgesetzt, und deswegen sind sie in meinen Augen simply the best.

0: Tina Turner, the best. Jetzt ist dann bald wieder soweit. Vollmond ist angesagt im IRC Radio Land und jeder Mond oder jeder Vollmond hat ja einen anderen Namen. Und der Vollmond im Juli, der heißt Heumond. Aber warum?
1: Schon gewusst? Warum heißt der Vollmond im Juli Heumond?
2: Im Hochsommer wurde auch schon früher traditionell das Gras gemäht. Das wird auch heute noch getrocknet und als Heu für den Winter eingelagert. Diese Arbeit war in der Landwirtschaft lebenswichtig, denn das Heu haben die Tiere in der kalten Jahreszeit gefressen. Der helle Vollmond im Juli hat bei der Feldarbeit in den Abendstunden geholfen und deswegen wird der Vollmond im Juli noch immer Heumond genannt.

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Mein Himmel, bist du und Nick P. Wir schreiben heute den 28. Juli des Jahres 2026. Ja, ein ereignisreicher Tag, da war einiges los in der Vergangenheit. Jetzt wollen wir aber erstmal auf die Geburtstagskinder schauen. Wenn Sie heute Geburtstag haben, herzlichen Glückwunsch, lassen Sie sich hochleben. Sie haben zum Beispiel heute Geburtstag mit Jürgen Trittin. Sie wissen es, deutscher Politiker, Bündnis 90, die Grünen und ehemaliger Bundesminister, geboren 1954, also vor 72 Jahren. Dann hat heute Geburtstag Barbara Mayer. Jetzt werden Sie sagen, wer ist Barbara Mayer? Er ist ein deutsches Modell und Schauspielerin und Gewinnerin von Germany's Next Topmodel 2007, geboren 1986, wird heute 40 Jahre alt. Dann eine Frau, die ziemlich lustig ist, und zwar Ina Müller, deutsche Sängerin, Moderatorin und Kabarettistin. Sie ist geboren 1965 und wird heute 61 Jahre alt. Ja, wer hat denn heute alles Namenstag? Ada, Alfonsa, Bantus, Beat und Innocenz. Die haben heute Namenstag. Heute ist übrigens Nationaler Tag der Vollmilchschokolade und Tag des Kaffeesatzes. Also da können Sie heute mal ruhig draus lesen. So, schauen wir mal in die Geschichte. Vor 285 Jahren ist Antonio Vivaldi gestorben. Das ist schon 285 Jahre alt. Vor 105 Jahren wurde in Belgien zum Beispiel die Sprachgrenze festgelegt. Also Französisch und der Rest, genau, das ist 105 Jahre her. Vor 75 Jahren wurde die Genfer Flüchtlingskonvention gegründet, und zwar in Genf in der Schweiz. Darum heißt es ja auch Genfer Flüchtlingskonvention. 75 Jahre her. Vor 75 Jahren hatte auch Alice im Wunderland Weltpremiere gefeiert, und zwar Disney's Alice im Wunderland. Ja, und vor 75 Jahren, also es ist vor 75 Jahren, nach Lewis Carroll war Alice im Wunderland und produziert von Walt Disney. 65 Jahre ist es her, So Warm von Etta Jones erscheint, ein Album von Etta Jones, und da waren einige Welthits mit dabei, aber nicht nur hier, sondern auch vor 60 Jahren gab es ein neues Beatles-Album, das hieß Revolver, und das ist heute vor 60 Jahren in Deutschland erschienen. Ja, das war unser Blick aufs ISW-Kalenderblatt für heute.

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1: Der Blick zur Uhr, 8 Uhr und genau 31 Minuten, eine Minute nach 8:30.
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3: Mit Ralf Stenger, guten Morgen. Extrem heiße Sommertage verlangen dem Körper viel ab. Die Stadt Burghausen erinnert deshalb an wichtige Maßnahmen zum Hitzeschutz. Schattenplätze und kühle Räume wie im Bürgerhaus bieten bei hohen Temperaturen Zuflucht. Zudem stehen im Stadtgebiet mehrere öffentliche Trinkbrunnen bereit. An heißen Tagen benötigt der Körper reichlich Flüssigkeit. Mineralwasser oder lauwarmer Tee eignen sich besonders gut. Schwere Speisen und direkte Sonne sollten vermieden werden. Wer Anzeichen wie Schwindel oder starke Kopfschmerzen bei Mitmenschen bemerkt, sollte sofort Erste Hilfe leisten und den Notruf wählen. In den kommenden Tagen steigt in der Region das Thermometer teils weit über 30 Grad an. Zehntklässler des Gymnasiums Waldkreiburg haben eine Woche lang politische Krise bewältigt. Beim Strategiespiel Word Peace Game schlüpften sie in die Rollen von Staatsoberhäuptern. Die Jugendlichen mussten dabei diplomatische Lösungen für Rohstoffknappheit und Bündnisse finden. Das Projekt forderte den Schülern viel Verhandlungsgeschick und Teamarbeit ab. Lehrkräfte und Förderer zeigten sich begeistert vom Erfolg der Aktion. In Burgkirchen an der Alz kommt der Ferienausschuss am kommenden Dienstag um 17 Uhr im Bürgerhaus zu seiner ersten Sitzung zusammen. Auf der Agenda der Räte steht vor allem Entscheidungen zu örtlichen Baugesuchen. Dazu zählen Vorhaben an Wohngebäuden sowie Erweiterungen in Gewerbegebieten. Auch über das Erdwärmeprojekt Halsbach und Planungen der Nachbargemeinde Unterneukirchen berät das Gremium. In Tittmoning kommt der Bau- und Umweltausschuss zu seiner nächsten öffentlichen Sitzung zusammen. Die Räte treffen sich diesen Donnerstag um 19.30 Uhr im Fraktionszimmer des Rathauses. Auf der Tagesordnung stehen zahlreiche Bauanträge aus dem Stadtgebiet. Ebenfalls beraten die Mitglieder über Vorhaben in den benachbarten Gemeinden. Dazu gehören ein Erdwärmeprojekt in Kirchweidach sowie Planungen des Werks Gendorf in Burgkirchen. Ergänzend stehen Straßenausbesserungen und der Bau einer Lärmschutzwand am Kindergarten in Kai auf dem Programm. Rund 60 Gäste haben im Gründerzentrum Kreg in Pfarrkirchen Möglichkeiten der Zusammenarbeit von Startups und etablierten Betrieben diskutiert. 5 Fachleute lieferten praxisnahe Einblicke zu Themen wie Risikofreude, kurzen Entscheidungswegen und gemeinsamer Innovation. Rottal-Inns Landrat Martin Koppmann zeigte sich erfreut über den starken Unternehmergeist in der Region.
1: Ja, der Blick aufs Wetter. Heute ist es am Vormittag östlich des Inns vereinzelt noch wolkig. Ansonsten ist heute ein sehr, sehr sonniger Tag. Im Laufe des Tages, gibt es ein paar harmlose Quellwolken. Hauptsache es bleibt trocken bei Temperaturen von 28 bis 30 Grad. Morgen, da scheint zu einigen wenigen Wolkenfeldern nur die Sonne. Zum Abend hin sind in den Alpen ganz vereinzelt Hitzegewitter möglich, denn morgen wird es wärmer, 31 bis 34 Grad. Ja, und am Donnerstag, da gibt es dann auch Sonne pur bei Temperaturen von 33 bis heißen 37 Grad.
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1: Der Verkehrsservice, der Blick auf die Straßenkarte. Momentan keine Verkehrsstörungen, Sie haben also Freifahrt. Ich wünsche Ihnen eine gute Fahrt. Geblitzt wird aber in Au bei St. Erasmus in Rattenkirchen, Ortsteil Hauen und auf der B299 in Stetten. Egal, wo Sie unterwegs sind, gute Fahrt, kommen Sie gut und gesund an Ihr Ziel.

0: Musik von Jack Jersey. I remember how we danced under the serving moon. 8 Uhr und 39 Minuten. Ja, wenn Sie zum Beispiel in München U-Bahn-Station sind, wo geht's da zum Gleis? Natürlich über eine Rolltreppe oder in einem Einkaufszentrum oder aber auch zu anderen Anlässen gibt's eine Rolltreppe. Ist eigentlich eine geniale Erfindung. Aber wie kommt man darauf, eine Rolltreppe zu entwickeln? Da steckt ein kluger Kopf dahinter.
1: Wenn es Klick macht. Kluge Köpfe, geniale Erfindungen.
2: Die Rolltreppe. Ende des 19. Jahrhunderts beobachtet der amerikanische Erfinder Jesse Reno, wie Menschen sich Treppen hinauf quälen. Viele schleppen dabei schwere Taschen mit sich, die meisten kommen völlig außer Atem oben an. Besonders an Bahnhöfen und in großen Gebäuden kostet das Treppensteigen einfach viel Kraft und Zeit. Reno beginnt zu grübeln, wie sich Menschen bequemer nach oben befördern lassen könnten. Und dann macht es Klick.
3: Was, wenn die Treppe einfach die Menschen befördert?
2: Er entwickelt eine bewegliche Treppe mit motorangetriebenen Stufen. Die ersten Modelle werden auf Ausstellungen vorgeführt und ziehen sofort neugierige Besucher an. Schon bald entdecken die ersten Kaufhäuser und Bahnhöfe die Vorteile der neuen Technik. Heute fahren jeden Tag Millionen Menschen mit Rolltreppen. Viele Stufen, müde Beine, ein genialer Gedanke und eine Erfindung, die uns bis heute das Leben leichter macht.

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0: 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Der Blick in die Sterne. Widder.
1: Seien Sie wachsam, auch was Ihre Freunde angeht. Möglicherweise will Sie heute jemand aufs Glatteis führen.
0: Stier.
1: Sie sollten sich heute mal wieder lange vernachlässigten Vorlieben zuwenden. Konzentrieren Sie sich auf Ihre Ziele.
0: Zwillinge.
1: Ihre Laune lässt sehr zu wünschen übrig. Sie brauchen jetzt Abwechslung. Seien Sie mal ganz spontan. Ihre Mitmenschen werden begeistert sein.
0: Krebs.
1: Halten Sie sich mit Ihrer Meinung heute etwas zurück. Kritik könnte in Ihrem Umfeld möglicherweise falsch verstanden werden und für negative Reaktionen sorgen.
0: Löwe.
1: Die Sterne stehen günstig und Sie genießen das Leben gerade in vollen Zügen. Das wirkt ansteckend auf Ihre Mitmenschen.
0: Jungfrau.
1: Ihre Mitmenschen beneiden Sie um Ihr Selbstbewusstsein und Ihre Ausstrahlung. Auf Singles warten intensive Begegnungen.
0: Waage.
1: Hören Sie auf Ihre körperlichen Signale. Geben Sie nicht immer Vollgas, sondern schalten Sie auch mal einen Gang herunter.
0: Skorpion.
1: Kosmische Strahlung sorgt heute für ein Stimmungshoch und viel Unternehmungslust. Kritikern sollten Sie jetzt Kontra geben.
0: Schütze.
1: Sie wirken heute ein wenig abgehoben. Suchen Sie das Gespräch mit Ihren Mitmenschen und bleiben Sie dabei sachlich.
0: Steinbock.
1: Die Sterne meinen es heute gut mit Ihnen. Beruflich können Sie einige Fortschritte machen, denn Sie haben die richtigen Argumente.
0: Wassermann.
1: Sie kommen heute meist stressfrei durch den Tag. Der richtige Tag, um sich mal sportlich auszupowern und neue Energien freizusetzen.
0: Fische.
1: Ihnen stellen sich heute neue Herausforderungen. Wichtige Entscheidungen sollten aber nicht sofort getroffen werden. Nehmen Sie sich Zeit zum Nachdenken.

Reicht die Nachrichten aus aller Welt, dann sind wir zurück mit dem ESC-Flohmarkt. Bitte erst nach den Nachrichten, nach Wetter und Verkehr anrufen für Ihr Angebot. Aber schreiben können Sie es jetzt schon per E-Mail oder natürlich auch per WhatsApp. Wir sind gleich zurück. Der ESC-Flohmarkt am Dienstag.

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1: Ich bin Oliver Urbanke. Guten Morgen. Nach dem tödlichen Anschlag auf den Christopher Street Day in Berlin sind die Sorgen um die Sicherheit groß. Auch mit Blick auf kommende Veranstaltungen wie den CSD in Hamburg am Wochenende. Fiona Reinhardt berichtet.
2: Nach dem Anschlag in Berlin will die Polizei in Hamburg die Zahl ihrer Einsatzkräfte noch einmal aufstocken. Dieser Vorfall hat eine generelle Sicherheitsdebatte in Deutschland ausgelöst. Innenminister Alexander Dobrindt beispielsweise fordert einen verstärkten Einsatz von elektronischen Fußfesseln bei Gefährdern. Die SPD fordert ein Diskriminierungsverbot für queere Menschen im Grundgesetz und sie will sich dafür einsetzen, dass entsprechende Förderprogramme nicht unter Kürzungen leiden.
1: Wegen der Waldbrände in Südfrankreich hat die Regierung Urlauberinnen und Urlauber aufgerufen, erstmal nicht in die Region Bordeaux zu reisen. Der Tourismus ist laut der regionalen Industrie- und Handelskammer dort weitgehend zum Erliegen gekommen. Rund 220.000 Menschen mussten wegen der Flammen ihr Zuhause schon verlassen. Über 40.000 Arbeitsplätze in der Region hängen vom Tourismus ab. Gerade in Zeiten hoher Spritpreise kann das E-Auto zur echten Alternative für viele Menschen werden. Laut einer PwC-Studie wurden weltweit im ersten Halbjahr rund 6,6 Millionen neue Elektroautos zugelassen, 9% mehr als im Vorjahreszeitraum. Während der Markt in China etwas eingebrochen ist, läuft es dagegen in Europa gut. Um 33% haben die Neuzulassungen hier zugenommen, vor allem in Deutschland. Die CSU will Deutschland mit Technologie und Rüstung aus der Krise holen. Bei ihrer Sommerklausur im oberfränkischen Kloster Banz bei Bad Staffelstein hat die CSU-Landesgruppe ein Papier erarbeitet, das unter anderem mehr als 100.000 Drohnen für die Bundeswehr und eine Weltallflotte mit mehr als 1.000 Satelliten fordert. Außerdem soll die Roboterindustrie ausgebaut werden. Viele Menschen in Deutschland machen sich selbst Geschenke, vor allem als Erinnerung an besondere Momente. Das zeigt eine aktuelle Umfrage. Im Schnitt geben die Befragten rund 2.000 Euro im Jahr für solche Selbstgeschenke aus. Am beliebtesten sind dabei Kleidung, Reisen und gutes Essen.
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3: Das sind die Themen der lokalen Nachrichten um halb. Stadt Burghausen gibt Tipps für heiße Sommertage. Waldkraiburger Schüler lösen Weltkrisen im Planspiel. Ferienausschuss in Burgkirchen tritt zusammen. Bau- und Umweltausschuss Tittmoning tagt öffentlich. Und Netzwerkabend in Pfarrkirchen bringt Mittelstand und Gründer zusammen. Mehr zu diesen Themen um halb.
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1: Heute scheint die Sonne von früh bis spät, dazu sind nur wenige harmlose Wolken unterwegs. Die Temperaturen erreichen 25 bis 31 Grad. Auch von morgen bis Freitag gibt es viel Sonnenschein. Nach der Wochenmitte bilden sich vor allem im Westen sowie in den Alpen lokale Hitzegewitter. Die Temperaturen steigen auf 32 bis 38, am Untermain sogar bis auf 40 Grad.
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4: Der Verkehrsservice um 9 Uhr und 3 Minuten. Servus, liebe Verkehrsteilnehmer, keine Verkehrsstörung. Aber wir haben Blitzer für Sie, und zwar in Au bei St. Erasmus wird geblitzt in Rattenkirchen, Ortsteil Hauen. Da wird geblitzt auf der B299 im Ortsbereich von Stetten. Egal, wo Sie unterwegs sind, gute Fahrt.
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4: Der ISW Flohmarkt. Sie können wieder verkaufen, tauschen, suchen oder haben Sie was zum Verschenken? Jetzt haben Sie bis halb die Möglichkeit, Ihr Angebot aufzugeben, und in der zweiten halben Stunde gibt es dann die Flohmarkt-Zusammenfassung. Mein Name ist Thomas Föckersberger und der Föcki sagt einen schönen Vormittag.

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1: Da beginnen wir gleich mal mit dem ersten Angebot. Wir hätten einen Fernsehschrankerl für Sie, und zwar für 20 Euro. Die Maße wären 80 x 45 x 60 cm. Gibt's unter der Burghauser Vorwahl 08677 5123. 08677 5123. So, dann haben wir jetzt eine Rarität. Also da müssen es wirkliche Liebhaber sein. Und zwar, es wird geboten, ein tragbarer VHS-Videorekorder zum Verkauf. Also der ist tragbar sogar. Von Mitsubishi HS710E. Absolute Rarität, voll funktionsfähig und in einem Top-Zustand. Preis wäre Verhandlungsbasis 60 Euro. Und bitte auch auf den Anrufbeantworter sprechen, wenn nicht gleich jemand hingeht. Das wäre die 08671-2090 für einen tragbaren VHS-Videorekorder. 08671-2090. Da bin ich gespannt, ob das weggeht. Also wäre schön, wenn wir informiert würden, wenn es weggegangen ist, weil das ist halt wirklich, ja, selten, gell? Wer hat noch VHS-Kassetten?

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1: Unsere nächsten beiden Angebote. Wir hätten einen Jura-Kaffee-Vollautomat. S9 ist die Serie davon. Er macht volles Programm, also alles. Cappuccino, Kaffee, was man halt so alles braucht. In einem super Zustand, aber schon ein bisschen älteres Gerät. Dafür kostet es nur 30 Euro. Außerdem sind Filterpatronen mit dabei, und zwar 5 Stück. Und die werden geschenkt. Die sind im Wert von 25 Euro. Wenn Sie da Interesse dran haben, dann wählen Sie die 08679 3453. 08679 3453. Dann eine nette Frau, und zwar eine ehemalige Krankenschwester, bietet stundenweise Seniorenhilfe und Unterstützung an im Raum Neumarkt, St. Veit und Umgebung. Wenn Sie da Interesse dran haben, dann wählen Sie die 0172 107 418 und die 1. 0172 107 418 und die 1.

0: So ein Angebot haben wir noch vor den Lokalnachrichten mit Ralf Stenger. Es wird verkauft ein E-Bike für 950 Euro. Das wäre ein Damenfahrrad. Tiefer Einstieg, 1,5 Jahre alt, wurde sehr wenig gefahren und wird abgegeben wegen Platzmangel und gesundheitlichen Gründen. Also wenn Sie ein E-Bike brauchen, fast nicht benutzt für 950 Euro, dann wählen Sie die 0152 067 687 90. Ich wiederhole die Nummer 0152 067 687 90. So, höchste Zeit für Ralf Stenger und die Lokalnachrichten.
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2: Mit Ralf Stenger, guten Morgen. Extrem heiße Sommertage verlangen dem Körper viel ab. Die Stadt Burghausen erinnert deshalb an wichtige Maßnahmen zum Hitzeschutz. Schattenplätze und kühle Räume wie im Bürgerhaus bieten bei hohen Temperaturen Zuflucht. Zudem stehen im Stadtgebiet mehrere öffentliche Trinkbrunnen bereit. An heißen Tagen benötigt der Körper reichlich Flüssigkeit. Mineralwasser oder lauwarmer Tee eignen sich besonders gut. Schwere Speisen und direkte Sonne sollten vermieden werden. Wer Anzeichen wie Schwindel oder starke Kopfschmerzen bei Mitmenschen bemerkt, sollte sofort erste Hilfe leisten und den Notruf wählen. In den kommenden Tagen steigt in der Region das Thermometer teils weit über 30 Grad an. Zehntklässler des Gymnasiums Waldkraiburg haben eine Woche lang politische Krise bewältigt. Beim Strategiespiel Word Peace Game schlüpften sie in die Rollen von Staatsoberhäuptern. Die Jugendlichen mussten dabei diplomatische Lösungen für Rohstoffknappheit und Bündnisse finden. Das Projekt forderte den Schülern viel Verhandlungsgeschick und Teamarbeit ab. Lehrkräfte und Förderer zeigten sich begeistert vom Erfolg der Aktion. In Burgkirchen an der Alz kommt der Ferienausschuss am kommenden Dienstag um 17 Uhr im Bürgerhaus zu seiner ersten Sitzung zusammen. Auf der Agenda der Räte steht vor allem Entscheidungen zu örtlichen Baugesuchen. Dazu zählen Vorhaben an Wohngebäuden sowie Erweiterungen in Gewerbegebieten. Auch über das Erdwärmeprojekt Halsbach und Planungen der Nachbargemeinde Unterneukirchen berät das Gremium. In Tittmoning kommt der Bau- und Umweltausschuss zu seiner nächsten öffentlichen Sitzung zusammen. Die Räte treffen sich diesen Donnerstag um 19.30 Uhr im Fraktionszimmer des Rathauses. Auf der Tagesordnung stehen zahlreiche Bauanträge aus dem Stadtgebiet. Ebenfalls beraten die Mitglieder über Vorhaben in den benachbarten Gemeinden. Dazu gehören ein Erdwärmeprojekt in Kirchweidach sowie Planungen des Werks Gendorf in Burgkirchen. Ergänzend stehen Straßenausbesserungen und der Bau einer Lärmschutzwand am Kindergarten in Kai auf dem Programm. Rund 60 Gäste haben im Gründerzentrum Kreg in Pfarrkirchen Möglichkeiten der Zusammenarbeit von Startups und etablierten Betrieben diskutiert. 5 Fachleute lieferten praxisnahe Einblicke zu Themen wie Risikofreude, kurzen Entscheidungswegen und gemeinsamer Innovation. Rottalins Landrat Martin Koppmann zeigte sich erfreut über den starken Unternehmergeist in der Region.
0: Danke, Ralf. Schau mal aufs Wetter. Ja, heute wird's ein sonniger Tag. Ganz viel Sonnenschein. Ein paar harmlose Quellwolken sind unterwegs bei Temperaturen von 28 bis 30 Grad. Am Mittwoch, ja, da ist es dann genauso, dass es sonnig ist. Nur zum Abend hin sind in den Alpen ganz vereinzelt Hitzegewitter möglich, denn es wird ziemlich heiß morgen. 31 bis 34 Grad und noch heißer ist der kommende Donnerstag. Und da gibt's sonniges Wetter. Also 33 bis 37 Grad sind da möglich.
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0: Der Verkehrsservice und wir schauen doch gleich mal auf die Straßenkarte. Nein, gibt nichts, egal wo Sie unterwegs sind. Gute und störungsfreie Fahrt. Kommen Sie gut und gesund an Ihr Ziel.

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1: Die Flohmarkt-Zusammenfassung für den heutigen Dienstag. Wir hätten für Sie einen Fernsehschrankerl für 20 Euro. Die Maße wären 80 x 45 x 60 cm. Die Telefonnummer 08677 5123. 08677 5123. Geboten wird ein tragbarer VHS-Videorekorder zum Verkauf. Und zwar der ist der Marke Mitsubishi HS710E. Absolute Rarität, aber voll funktionsfähig. Sehr guter Zustand. Preis wäre Verhandlungsbasis 60 Euro. Und da bitte auch auf den Anrufbeantworter reden, wenn es wäre. Die 08671 2090. 08671 2090. Wir hätten eine Jura-Kaffee, oder besser gesagt einen Jura-Kaffee-Vollautomaten. S9, volles Programm, der macht also alles, Cappuccino, Kaffee, Sie wissen es selber. Super Zustand für 30 Euro, ist zwar schon ein älteres Modell, aber 30 Euro ist unschlagbar günstig. Außerdem gibt es da geschenkt dazu Filterpatronen, und zwar 5 Stück im Wert von 25 Euro. Telefonnummer hierfür wäre die 08679 3453. 08679 3453. Und auch hier, wenn nicht gleich jemand hingeht, dann einfach auf dem Anrufbeantworter sprechen. Eine nette Frau, eine ehemalige Krankenschwester, bietet stundenweise Seniorenhilfe und Unterstützung an im Raum Neumarkt, St. Veit und Umgebung. Die Telefonnummer hierfür wäre die 0172 107 418 und die 1. Wiederholen wir nochmal die Nummer 0172 107 418 und die 1. Ja, verkauft wird ein E-Bike für 950 Euro. Das ist ein Damen-E-Bike mit tiefen Einstieg, 1,5 Jahre alt, sehr, sehr wenig gefahren, wird abgegeben wegen Platzmangel und gesundheitlichen Gründen. Wenn Sie da Interesse dran haben, mehr Informationen gibt es unter der 0152 067 687 90. Ich wiederhole die Nummer 0152 067 687 90. Das war die Flohmarkt-Zusammenfassung für den heutigen Dienstag. Für Mittwoch haben wir auch schon einige Angebote. Also wenn Sie Ihr Angebot heute nicht gehört haben, morgen ist es dann dabei beim ISC-Flohmarkt. Der beginnt wie immer natürlich am Vormittag ab 9.

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1: Ich bin Oliver Urbanke. Vor Beginn einer neuen Hitzewelle in Frankreich versucht die Feuerwehr, die an der Atlantikküste wütenden Waldbrände weiter einzudämmen. Zumindest der kleinere von zwei Bränden konnte eingedämmt werden. Rachel Sommer berichtet aus Bordeaux.
2: Ab heute schnellen die Temperaturen wieder in die Höhe und die trockene Hitze könnte das Feuer weiter anfachen. Um zu verhindern, dass die Flammen noch weiter um sich greifen, haben die Einsatzkräfte unzählige Schneisen in den Wald gerodet. Mehr als 4000 Feuerwehrleute und Soldaten sind in der Region im Einsatz. Ab heute helfen auch deutsche Kräfte bei den Löscharbeiten.
1: In Bayern können wohl tausende geplante Wohnungen wegen fehlender Zuschüsse nicht gebaut werden. Laut Verband Bayerischer Wohnungsunternehmen haben knapp 130 Firmen in den vergangenen 2 Jahren 1 Milliarde Euro an Fördermitteln beantragt. Bewilligt wurde davon laut Verband aber nur etwas mehr als ein Drittel. Das führe auch dazu, dass etliche Unternehmen ihre Anträge verschieben oder gar nicht erst stellen. Allein das betreffe Pläne für rund 1200 Wohnungen. Der Fachkräftemangel in Deutschland könnte sich weiter verschärfen. Davor warnt das Institut der Deutschen Wirtschaft. Der Grund? Die Nettozuwanderung ist im vergangenen Jahr auf 235.000 Personen eingebrochen. 2023 waren es noch mehr als doppelt so viele Menschen. Das Institut nennt dafür 3 Ursachen: weniger Asylanträge, EU-Zuwanderer, die in ihre Heimat zurückkehren und immer mehr Deutsche, die ins Ausland gehen. In Deutschland gibt es aktuell rund 400 islamistische Gefährder. Das meldet das Bundeskriminalamt laut Redaktionsnetzwerk Deutschland. Als Gefährder gelten Menschen, denen schwere Gewalttaten wie Terroranschläge zugetraut werden. Bundesinnenminister Dobrindt fordert härtere Maßnahmen gegen islamistische Gefährder. Er will, dass sie nicht mehr nach Jugendstrafrecht verurteilt werden können und spricht sich für elektronische Fußfesseln und Präventivhaft aus. Ab heute kann über das Jugendwort des Jahres abgestimmt werden. Der Langenscheid Verlag hat 10 Begriffe zur Auswahl gestellt, darunter gute Käse als Ausdruck für Lob und Zustimmung, das türkischstämmige Super und der Klassiker Digger. 3 Wochen lang können Jugendliche zwischen 11 und 20 Jahren abstimmen. Das Siegerwort wird dann im Oktober bekannt gegeben.
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3: Das sind die Themen der lokalen Nachrichten um 5:30. Stadt Burghausen gibt Tipps für heiße Sommertage. Waldkraiburger Schüler lösen Weltkrisen im Planspiel. Ferienausschuss in Burgkirchen tritt zusammen. Bau- und Umweltausschuss Tittmoning tagt öffentlich. Und Netzwerkabend in Pfarrkirchen bringt Mittelstand und Gründer zusammen. Mehr zu diesen Themen um 5:30.
0: Das Wetter.
1: Heute scheint die Sonne von früh bis spät, dazu sind nur wenige harmlose Wolken unterwegs. Die Temperaturen erreichen 25 bis 31 Grad. Auch von morgen bis Freitag gibt es viel Sonnenschein. Nach der Wochenmitte bilden sich vor allem im Westen sowie in den Alpen lokale Hitzegewitter. Die Temperaturen steigen auf 32 bis 38, am Untermain sogar bis auf 40 Grad.
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1: Mit Ralf Stenger, guten Morgen. Extrem heiße Sommertage verlangen dem Körper viel ab. Die Stadt Burghausen erinnert deshalb an wichtige Maßnahmen zum Hitzeschutz. Schattenplätze und kühle Räume wie im Bürgerhaus bieten bei hohen Temperaturen Zuflucht. Zudem stehen im Stadtgebiet mehrere öffentliche Trinkbrunnen bereit. An heißen Tagen benötigt der Körper reichlich Flüssigkeit. Mineralwasser oder lauwarmer Tee eignen sich besonders gut. Schwere Speisen und direkte Sonne sollten vermieden werden. Wer Anzeichen wie Schwindel oder starke Kopfschmerzen bei Mitmenschen bemerkt, sollte sofort erste Hilfe leisten und den Notruf wählen. In den kommenden Tagen steigt in der Region das Thermometer teils weit über 30 Grad an. Zehntklässler des Gymnasiums Waldkraiburg haben eine Woche lang politische Krise bewältigt. Beim Strategiespiel Word Peace Game schlüpften sie in die Rollen von Staatsoberhäuptern. Die Jugendlichen mussten dabei diplomatische Lösungen für Rohstoffknappheit und Bündnisse finden. Das Projekt forderte den Schülern viel Verhandlungsgeschick und Teamarbeit ab. Lehrkräfte und Förderer zeigten sich begeistert vom Erfolg der Aktion. In Burgkirchen an der Alz kommt der Ferienausschuss am kommenden Dienstag um 17 Uhr im Bürgerhaus zu seiner ersten Sitzung zusammen. Auf der Agenda der Räte steht vor allem Entscheidungen zu örtlichen Baugesuchen. Dazu zählen Vorhaben an Wohngebäuden sowie Erweiterungen in Gewerbegebieten. Auch über das Erdwärmeprojekt Halsbach und Planungen der Nachbargemeinde Unterneukirchen berät das Gremium. In Tittmoning kommt der Bau- und Umweltausschuss zu seiner nächsten öffentlichen Sitzung zusammen. Die Räte treffen sich diesen Donnerstag um 19.30 Uhr im Fraktionszimmer des Rathauses. Auf der Tagesordnung stehen zahlreiche Bauanträge aus dem Stadtgebiet. Ebenfalls beraten die Mitglieder über Vorhaben in den benachbarten Gemeinden. Dazu gehören ein Erdwärmeprojekt in Kirchweidach sowie Planungen des Werks Gendorf in Burgkirchen. Ergänzend stehen Straßenausbesserungen und der Bau einer Lärmschutzwand am Kindergarten in Kai auf dem Programm. Rund 60 Gäste haben im Gründerzentrum Kreg in Pfarrkirchen Möglichkeiten der Zusammenarbeit von Startups und etablierten Betrieben diskutiert. 5 Fachleute lieferten praxisnahe Einblicke zu Themen wie Risikofreude, kurzen Entscheidungswegen und gemeinsamer Innovation. Rottal-Inns Landrat Martin Koppmann zeigte sich erfreut über den starken Unternehmergeist in der Region.
2: Das Wetter. Heute scheint die Sonne von früh bis spät, dazu sind nur wenige harmlose Wolken unterwegs. Die Temperaturen erreichen 25 bis 31 Grad. Auch von morgen bis Freitag gibt es viel Sonnenschein. Nach der Wochenmitte bilden sich vor allem im Westen sowie in den Alpen lokale Hitzegewitter. Die Temperaturen steigen auf 32 bis 38, am Untermain sogar bis auf 40 Grad.
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1: Ich bin Oliver Urbanke. Gerade in Zeiten hoher Spritpreise kann das E-Auto zur echten Alternative für viele Menschen werden. Laut einer PwC-Studie wurden weltweit im ersten Halbjahr rund 6,6 Millionen neue Elektroautos zugelassen, 9% mehr als im Vorjahreszeitraum. Während der Markt in China etwas eingebrochen ist, läuft es dagegen in Europa gut. Um 33% haben die Neuzulassungen hier zugenommen, vor allem in Deutschland. In Bayern fehlen viele Wohnungen. Laut dem Verband Bayerischer Wohnungsunternehmen auch deswegen, weil Fördermittel fehlen. Demnach haben 127 Mitgliedsfirmen seit 2 Jahren 1 Milliarde Euro an Zuschüssen beantragt. Bewilligt wurden gut 37% davon. Viele Unternehmen haben ihre Anträge deshalb verschoben oder erst gar nicht gestellt. Allein davon seien 1200 Wohnungen betroffen, heißt es. In Spanien, Italien und Frankreich lodern weiter riesige Waldbrände. Vor allem in Bordeaux bedrohen die Brände auch die laufende Tourismussaison. Die Regierung hat Urlauber bereits davor gewarnt, in die Gebiete zu reisen. Rachel Sommer berichtet.
2: Bis zu 35 Grad könnte es in dem Brandgebiet heute heiß werden und die trockene Hitze könnte das Feuer weiter anfachen. Bisher haben die Einsatzkräfte es geschafft, den Brand einzugrenzen. Es lodert zwar noch immer, doch die Flammen haben nicht weiter um sich gegriffen. Um Land zu retten, haben die Einsatzkräfte dafür auch gut 100 Kilometer lang Schneisen in den Wald geschnitten.
1: Rund 40 Tech-Konzerne haben in den USA eine Sicherheitsallianz gegründet. Mit dabei sind große Firmen wie Nvidia, Microsoft, SAP oder Siemens. Ziel ist eine bessere gemeinsame Cyberabwehr. Ausgelöst hat das Ganze ein Test von OpenAI, bei dem KI außer Kontrolle geraten war und selbstständig einen Hackerangriff durchgeführt hat. Nicht Teil der neuen Allianz sind OpenAI, Google und Anthropic, die maßgeblich für die Entwicklung von KI verantwortlich sind. Diese Woche wird es in Teilen Deutschlands wieder bis zu 40 Grad heiß. Bei der letzten Hitzewelle Ende Juni haben sich die Menschen ordentlich mit Eis und Wasser eingedeckt. Das zeigen Scannerdaten großer Supermarktketten. Demnach wurden in dem Zeitraum 90% mehr Speiseeis und knapp 80% mehr stilles Wasser verkauft als in einer durchschnittlichen Sommerwoche. Höhepunkt war das letzte Juniwochenende.
3: Und wir haben noch einen Gesuch der Polizeiwald Kreiburg, denn vermisst wird seit gestern Abend der 74-jährige Herr Schuster aus Gars am Inn. Herr Schuster ist örtlich und zeitlich desorientiert. Es kann nicht ausgeschlossen werden, dass er sich in einer hilflosen Lage befindet. Die Personenbeschreibung: Er ist 1,85 Meter groß, hat eine Glatze, trägt eine Brille, hat einen gebückten Gang. Er trägt eine helle weiße Jeans und ein Hemd. Ja, und aktuell läuft unter der Leitung der PI Waldkreiburg eine Suchaktion im Bereich Gars am Inn, Au am Inn. Und wer Hinweise zum Aufenthaltsort des Herrn Schuster geben kann, melde sich bitte telefonisch bei der Polizeiinspektion in Waldkreiburg.
1: Heute scheint die Sonne von früh bis spät, dazu sind nur wenige harmlose Wolken unterwegs. Die Temperaturen erreichen 25 bis 31 Grad. Auch von morgen bis Freitag gibt es viel Sonnenschein. Nach der Wochenmitte bilden sich vor allem im Westen sowie in den Alpen lokale Hitzegewitter. Die Temperaturen steigen auf 32 bis 38, am Untermain sogar bis auf 40 Grad.
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3: Dann schauen wir auf den Verkehrsservice zwischen Inhalts und Salzach um 11 Uhr und 3 Minuten. Servus, liebe Verkehrsteilnehmer. Keine Verkehrsstörungen momentan zwischen Inhalts und Salzach. Sie haben also Freifahrt. Ich wünsche Ihnen eine gute Fahrt. Kommen Sie gut und gesund an Ihr Ziel.
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3: Ja, und das Ganze bis 13 Uhr und natürlich mit vielen Veranstaltungstipps, dem Polizeibericht. Wir haben die Wirtschaftsinformationen und. Also dranbleiben. Oh.

0: Der Mittag auf Radio ISW um genau, ja, wie spät haben wir es denn? 11 Uhr und 10 Minuten, also 10 nach 11. Erste Stunde Mittagsmagazin aus Stadt und Land. Reden wir mal über die bayerische Sprache. Die ist ja ganz wichtig. Dialekt natürlich vor allem auch. Und wie gesagt, das bayerische Staatsministerium oder besser gesagt die bayerische Regierung hat gesagt, wer was besonders gut macht mit Dialekt und bayerischer Sprache, wer sich da besonders einbringt, der soll auch besonders belohnt werden. Deswegen gibt es den bayerischen Dialektpreis. Aber auch für die Jugend gibt es einen bayerischen Dialektpreis. Und das ist ja das Schöne, dass immer mehr Kinder und Jugendliche wieder bayerisch reden und auch wieder schöne bayerische Namen bekommen. Also das freut mich dann schon immer ganz besonders. Und besonders freuen darf sich auch das Gymnasium in Altötting, also das König-Karlmann-Gymnasium. Und die 5F, also die haben da bis F so viele Klassen, die 5F, die bekommt eben diesen Jugenddialektpreis, weil sie sehr viel im Unterricht auch mit der bayerischen Sprache machen. Und da sage ich einfach herzlichen Glückwunsch. Verliehen wird der Preis am kommenden Dienstag. Wir werden darüber natürlich noch ausführlicher berichten. Also wie gesagt, also herzlichen Glückwunsch nach Altötting zum König-Karlmann-Gymnasium. Herzlichen Glückwunsch an die Klasse 5.
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Die nächsten Tage wird es heiß im ESC-Radioland. Morgen schon bis 34 Grad, übermorgen dann bis 37 Grad. Also da sollte man ein bisschen vorsorgen und schauen, dass natürlich der Körper das mitmacht. Und da heißt es immer viel trinken. Und diese Tipps haben Sie ja heute auch schon in den Lokalnachrichten gehört bei meinem Kollegen Ralf Stenger. Und heute im Polizeibericht, da gibt es einen Vorfall, der gestern in Eckenfelden passiert ist, und zwar beim Flug- oder Verkehrslandeplatz oder wie sagt man da, Flughafen halt einfach in Eckenfelden. Da ist nämlich ein Ultraleichtflieger in Petrouille gekommen, weil der Wind es erfasst hat. Und es gab zum Glück keine Verletzten, aber enorm viel Sachschaden. Darüber berichten wir im Polizeibericht heute kurz nach 12. Hier ist Andrea Berg mit einem absoluten Klassiker.

Semino Rossi, 11:29 Uhr, gleich unser Service-Thema. Wie heißt der Vollmond im Juli? Der hat einen bestimmten Namen, und welchen er trägt, das erfahren Sie gleich.

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1: 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Ja, wie gesagt, jeder Mond in jedem Monat hat einen besonderen Namen. Und ja, welchen Namen trägt der Juli? Und vor allem, warum heißt er so? Die Auflösung jetzt.
2: Schon gewusst? Warum heißt der Vollmond im Juli Heumond?
3: Im Hochsommer wurde auch schon früher traditionell das Gras gemäht. Es wird auch heute noch getrocknet und als Heu für den Winter eingelagert. Diese Arbeit war in der Landwirtschaft lebenswichtig, denn das Heu haben die Tiere in der kalten Jahreszeit gefressen. Der helle Vollmond im Juli hat bei der Feldarbeit in den Abendstunden geholfen und deswegen wird der Vollmond im Juli noch immer Heumond genannt.

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Uhr und 44 Minuten, 16 Minuten vor 12, Mittagsmagazin aus Stadt und Land. Ja, wir haben noch einiges vor in den nächsten oder in der nächsten Zeit bis 13 Uhr natürlich, so lange dauert das Mittagsmagazin aus Stadt und Land. Wir haben natürlich heute einen sehr interessanten Polizeibericht und wir haben jetzt nochmal ganz wichtig den Fahndungsaufruf und zwar für eine vermisste Person und da bittet die Polizei um Mithilfe. Und zwar vermisst wird nämlich seit gestern Abend der 74-jährige Herr Schuster aus Gars am Inn. Und Herr Schuster ist örtlich und zeitlich desorientiert. Es kann nicht ausgeschlossen werden, dass er sich in einer hilflosen Lage befindet. Und wir haben die Personenbeschreibung natürlich auch für Sie. Er ist 1,85 Meter groß, trägt eine Glatze, hat eine Brille auf, einen gebückten Gang und eine weiße, helle Jeans trägt er und ein Hemd. Ja, aktuell läuft eben von der Polizeiinspektion Waldkraiburg eine Suchaktion im Bereich Gars am Inn und Au am Inn. Und wenn Sie Hinweise geben können zum Aufenthaltsort des Herrn Schuster, dann melden Sie sich bitte bei der PI Waldkraiburg oder jeden anderen Polizeidienststelle. Vielen Dank.

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1: Ich bin Oliver Urbanke. Der Flughafen München ist der sicherste in Deutschland. Zu dem Ergebnis kommt die Pilotengewerkschaft Cockpit in ihrem jährlichen Sicherheitscheck. Ausschlaggebend für die positive Bewertung sei, dass beleuchtete Stoppleisten auf den Start- und Landebahnen jetzt rund um die Uhr leuchten. Aus Sicht der Piloten ist das ein wichtiges Hilfsmittel, um Zusammenstöße zwischen Flugzeugen oder mit anderen Fahrzeugen zu verhindern. Grundsätzlich seien aber alle deutschen Flughäfen sicher genug für den Passagierbetrieb. Heute vor einem Jahr ist Biathletin Laura Dahl

0: Meyer bei einem Bergunfall in Pakistan ums Leben gekommen. In ihrem Heimatort Garmisch-Partenkirchen findet am Abend im Kurpark eine Gedenkveranstaltung statt. Der Park ist nach dem Tod der Olympiasiegerin im Alter von 31 Jahren in Laura-Dahlmeier-Park umbenannt worden. Ihr Leichnam liegt auf dem Unglücksberg, weil sie nicht wollte, dass sich bei der eventuellen Bergung jemand in Gefahr bringt. Weltweit werden immer mehr Elektroautos zugelassen, im ersten Halbjahr über 6 Millionen. Aber der E-Automarkt wächst global gesehen etwas langsamer. Diana Kramer berichtet.
1: In Europa hingegen zeigt sich ein klarer Aufwärtstrend. Hier gab es deutlich mehr E-Auto-Neuzulassungen als 2025, auch in Deutschland. Laut Experten beschleunigt hier vor allem die Ölpreisentwicklung die Elektromobilität. Dazu kommen immer bessere Modelle mit hohen Reichweiten zu wettbewerbsfähigen Preisen.
0: Bei einem Erdbeben der Stärke 7,1 sind im Südwesten Japans mehrere Menschen verletzt worden. Darüber berichten örtliche Medien. In rund 48.000 Haushalten in der besonders schwer betroffenen Präfektur Kumamoto auf der südwestlichen Hauptinsel Kyushu ist der Strom ausgefallen. Die nationale Wetterbehörde gab eine Warnung vor Flutwellen von bis zu einem Meter Höhe raus. Der einstige Weltklasse-Fußballer und erfolgreiche Vereinstrainer Zinedine Zidane wird neuer Trainer der französischen Fußballnationalmannschaft. Der 54-Jährige tritt damit die Nachfolge von Didier Deschamps an und unterschreibt einen Vertrag bis 2030. Das teilte Frankreichs Verband mit. Deschamps war nach der WM und 14 Jahren Nationaltraineramt zurückgetreten. Strahlender Sonnenschein begleitet uns durch den Tag, nur vereinzelt bilden sich ein paar Wolken. Dazu gibt es Temperaturen von 25 bis 31 Grad. In der Nacht ist es dann häufig klar und es kühlt ab auf 16 bis 10 Grad. Auch morgen gibt es wieder viel Sonnenschein. Am Donnerstag und Freitag wird es noch einmal richtig heiß, am Untermain bei bis zu 40 Grad. Dann gibt es auch wieder Hitzegewitter.
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3: Um kurz nach 12 mit folgender Meldung. Wir haben die B12 und zwar Simbach am Inn Richtung Makel am Inn. Hier staut sich's, also hier müsst ihr mit relativ mehr Zeit rechnen. Ansonsten haben wir nichts für Sie, egal wo Sie unterwegs sind. Ich wünsche Ihnen eine gute und vor allem störungsfreie Fahrt. Kommen Sie gut und sicher an Ihr Ziel. Das ist das Mittagsmagazin aus Stadt und Land und wie Sie es gewohnt sind, gleich der Polizeibericht und von mir jetzt ein herzliches Mahlzeit, einen guten und lasst es euch schmecken.

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1: Vom Dienstag. Eine 41-jährige Pilotin aus Schönau am Königssee landete mit ihrem Ultraleichtflugzeug am Verkehrslandeplatz in Eckenfelden und beim Aufsetzen auf der Landebahn wurde das Flugzeug von einer Windböe erfasst, wodurch das Luftsportgerät nach links von der Landebahn abkam und in die angrenzende Wiese rollte. Dabei wurde die Front des Ultraleichtflugzeugs massiv beschädigt. Es entstand ein Sachschaden von ca. 30.000 Euro. Die Landebahn war für 35 Minuten komplett gesperrt und die Pilotin und ihr 48-jähriger Fluggast blieben bei dem Flugunfall Gott sei Dank unverletzt. Ja, bereits Samstagnacht wurde der Polizei Mühldorf in einer Gaststätte am Stadtplatz eine körperliche Auseinandersetzung zwischen mehreren Personen mitgeteilt. Vor Ort konnte festgestellt werden, dass zwei jungen Männern ein Hausverbot ausgesprochen wurde und in der Folge wurde einer der beiden jungen Männer gegenüber Mitarbeitern der Gaststätte handgreiflich. Ein Mitarbeiter wurde verletzt, der junge Mann entfernte sich vor Eintreffen der Streife. Die Identität des jungen Mannes, ein 20-jähriger Töginger, wurde mittlerweile ermittelt. Vergangenes Wochenende wurden zwei Reifen eines geparkten PKWs im Heckenweg 12 in Burghausen beschädigt. Der bislang unbekannte Täter zerstach die beiden rechten Reifen mit einem spitzen Gegenstand. Es entstand ein Sachschaden im niedrigen vierstelligen Bereich. Ja, gestern Abend wurde der Polizei ein verdächtiges Auto auf der Bundesstraße B12 gemeldet. Der Fahrer fuhr auffällige Schlangenlinien und fuhr dabei beinahe in den Gegenverkehr. Der Fahrer, ein 39-jähriger Ungar, konnte kurze Zeit später darauf durch eine Streife der Polizei Simbach angehalten und kontrolliert werden. Hierbei stellten die Beamten fest, dass der Fahrzeugführer offensichtlich unter Alkoholeinfluss stand. Ein durchgeführter Alkoholtest ergab einen Wert im Bereich der absoluten Fahruntüchtigkeit. Die Beamten ordneten eine Blutentnahme an und leiteten ein Ermittlungsverfahren wegen Trunkenheit im Verkehr ein. Der Führerschein wurde durch die Beamten natürlich sichergestellt. Ja, das Pfarrkirchner Tierheim erstattete Anfang Juni bei der Polizei Pfarrkirchen Anzeige wegen eines Verstoßes nach dem Tierschutzgesetz. Nachdem an einem Spielplatz in Pfarrkirchen mehrere trächtige Meerschweinchen ausgesetzt wurden. Aufgrund eines damals veröffentlichten Presseaufrufs konnte die Polizei anhand Zeugenangaben einen 53-jährigen Mann aus Pfarrkirchen als Tatverdächtigen ermitteln. Er muss sich nun aufgrund eines Verstoßes gegen das Tierschutzgesetz vor Gericht verantworten. Ja, gestern Abend wurde die Einsatzzentrale der Feuerwehr darüber informiert, dass in einer Wohnung in Hohenlinden ein Feuermelder auslöste. Es rückten 4 Feuerwehrfahrzeuge der Freiwilligen Feuerwehr Hohenlinden aus. Da der Bewohner nicht vor Ort war, musste die Tür der Wohnung durch die Feuerwehr geöffnet werden. Wie sich herausstellte, hatte der Bewohner Essen auf dem eingeschalteten Herd vergessen, was schließlich zu einer Rauchentwicklung führte. Ja, gestern Abend kam ein 19-jähriger BMW-Fahrer im Ortsbereich Heldenstein bei Harting von der Fahrbahn ab und kollidierte mit einem Trafohäuschen. Der 19-Jährige sowie ein 15-jähriger Mitfahrer, beide aus dem Landkreis Mühldorf, wurden bei dem Unfall leicht verletzt. Der Sachschaden ist mit ca. 6.000 Euro zu beziffern. Soweit der Polizeibericht vom heutigen Dienstag.

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Eine wichtige Meldung der Polizei aus Waldkraiburg, denn seit gestern Abend wird ein 74-jähriger Mann vermisst, und zwar Herr Schuster aus Gars am Inn. Herr Schuster ist örtlich und zeitlich desorientiert und es kann nicht ausgeschlossen werden, dass er sich in einer hilflosen Lage befindet. Und wir haben natürlich auch eine Personenbeschreibung. Er ist 1,85 Meter groß, er trägt eine Glatze, hat eine Brille auf. Ein gebückter Gang zeichnet ihn aus und er trägt eine weiße, helle Jeans und ein Hemd. Aktuell läuft natürlich jetzt eine Suche unter der Leitung der Polizei in Waldkraiburg. Und wenn Sie Hinweise geben können auf den Aufenthaltsort oder zum Aufenthaltsort des Herrn Schuster, dann melden Sie sich bei der Polizeiinspektion in Waldkraiburg oder jeder anderen Polizeidienststelle. Helfen Sie mit, damit wir Herrn Schuster wiederfinden.

0: wenn es Klick macht. Kluge Köpfe, geniale Erfindungen.
1: Die Rolltreppe. Ende des 19. Jahrhunderts beobachtet der amerikanische Erfinder Jesse Reno, wie Menschen sich Treppen hinauf quälen. Viele schleppen dabei schwere Taschen mit sich, die meisten kommen völlig außer Atem oben an. Besonders an Bahnhöfen und in großen Gebäuden kostet das Treppensteigen einfach viel Kraft und Zeit. Reno beginnt zu grübeln, wie sich Menschen bequemer nach oben befördern lassen könnten. Und dann macht es Klick.
2: Was, wenn die Treppe einfach die Menschen befördert?
1: Er entwickelt eine bewegliche Treppe mit motorangetriebenen Stufen. Die ersten Modelle werden auf Ausstellungen vorgeführt und ziehen sofort neugierige Besucher an. Schon bald entdecken die ersten Kaufhäuser und Bahnhöfe die Vorteile der neuen Technik. Heute fahren jeden Tag Millionen Menschen mit Rolltreppen. Viele Stufen, müde Beine, ein genialer Gedanke und eine Erfindung, die uns bis heute das Leben leichter macht.

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1: In Europa zeigt sich ein klarer Aufwärtstrend. Hier gab es deutlich mehr E-Auto-Neuzulassungen als 2025, auch in Deutschland. Laut Experten beschleunigt hier vor allem die Ölpreisentwicklung die Elektromobilität. Dazu kommen immer bessere Modelle mit hohen Reichweiten zu wettbewerbsfähigen Preisen.
0: Soweit die Wirtschaftsinformationen, präsentiert von den Volks- und Raiffeisenbanken aus dem heimischen Bereich.

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1: Ja, das war der Mittag hier auf Radio ÜSW. Ich wünsche Ihnen jetzt wirklich noch einen schönen Tag. Heute Nachmittag der Polizeibericht. Viele Veranstaltungstipps und viele interessante Themen, die Sie brauchen, um besser in den Feierabend zu starten. In diesem Sinne, machen Sie es gut. Servus, sagt der Föcki.

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1: Ich bin Oliver Urbanke. In Bayern beginnen am Wochenende die Sommerferien und da werden wieder viele Menschen verreisen. Der Flughafen München ist von der Gewerkschaft Cockpit jetzt zum sichersten Flughafen Deutschlands gekürt worden. Fiona Reinhardt berichtet.
2: Mit dauerhaft beleuchteten Zufahrten an Start- und Landebahnen hat der Münchner Flughafen die Piloten überzeugt und damit den Flughafen Leipzig auf Platz 2 verdrängt. Die dauerhafte Beleuchtung sei ein wichtiges Mittel, um Zusammenstöße zu vermeiden. Viele Flughäfen würden da aber aus Kostengründen drauf verzichten. Insgesamt seien aber alle Flughäfen in Deutschland sicher genug für den Passagierbetrieb.
1: In Bayern fehlen viele Wohnungen. Laut dem Verband Bayerischer Wohnungsunternehmen auch deswegen, weil Fördermittel fehlen. Demnach haben 127 Mitgliedsfirmen seit 2 Jahren 1 Milliarde Euro an Zuschüssen beantragt. Bewilligt wurden gut 37% davon. Viele Unternehmen haben ihre Anträge deshalb verschoben oder erst gar nicht gestellt. Allein davon seien 1200 Wohnungen betroffen, heißt es. Bei einem Erdbeben in Japan sind mindestens 50 Menschen verletzt worden. In der von dem Beben der Stärke 7,1 schwer betroffenen Region Kumamoto im Südwesten des Landes sind tausende Haushalte ohne Strom. Die nationale Wetterbehörde warnt außerdem vor bis zu 1 Meter hohen Wellen. Ab sofort können junge Menschen wieder

0: wieder für das Jugendwort des Jahres abstimmen. Neu dabei sind zum Beispiel gute Käse als Ausdruck für etwas sehr Gutes oder 6-7, das keine feste Bedeutung hat, aber vor allem auf TikTok sehr populär ist. Ausgeschlossen wurde Mehrzweckeier, das seinen Ursprung in der Aussage "März leck Eier" hat. Gegen einen Jugendlichen wurde wegen eines entsprechenden Plakats auf einer Demo ermittelt. Nach der Fußball-WM hatte das große Stühlerücken auf den Trainerposten angefangen. Jetzt steht fest, dass die französische Nationalmannschaft künftig von einem ganz Großen der Branche trainiert wird. Es ist Zinedine Zidane. Er folgt auf den zurückgetretenen Didier Deschamps. Zidane gewann unter anderem als Spieler die WM und als Trainer mehrfach die Champions League.
1: Das Wetter.
0: Strahlender Sonnenschein begleitet uns durch den Tag, nur vereinzelt bilden sich ein paar Wolken. Dazu gibt es Temperaturen von 25 bis 31 Grad. In der Nacht ist es dann häufig klar und es kühlt ab auf 16 bis 10 Grad. Auch morgen gibt es wieder viel Sonnenschein. Am Donnerstag und Freitag wird es noch einmal richtig heiß, am Untermain bei bis zu 40 Grad. Dann gibt es auch wieder Hitzegewitter.
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1: Ich bin Moritz Einzel. Nach dem Anschlag am Rande des Christopher Street Day in Berlin ist ein Bekennervideo aufgetaucht. Ermittler fanden die Aufnahme auf dem Handy des getöteten mutmaßlichen Täters Abdul B. Das teilte die Bundesanwaltschaft mit. Der CSD in Berlin war am Samstagabend abgebrochen worden, nachdem ein Auto in eine Menschenmenge gefahren war. Eine Frau wurde getötet, gut 30 weitere Menschen wurden verletzt. Hitzewellen wie die Ende Juni nehmen in Bayern zu. Als Reaktion darauf hat Ministerpräsident Söder in der letzten Kabinettssitzung vor der Sommerpause angekündigt, dass Klimaanlagen in öffentlichen Gebäuden stärker gefördert werden sollen. Davon können beispielsweise Krankenhäuser, Pflegeeinrichtungen, Kitas und Schulen profitieren. Grünen-Fraktionschefin Schulze hatte zuletzt gefordert, dass der Freistaat Schulen, Kitas, Kliniken und Altenheimen Klimaanlagen finanziert. An der französischen Atlantikküste müssen wegen der bedrohlichen Waldbrandlage tausende Urlauber ihre Koffer packen. Die Präfektur in Bordeaux hat die Räumung von Campingplätzen und Feriensiedlungen im Badeort Lacanau angeordnet. Betroffen sind rund 4000 Menschen. Sie sollen ihr komplettes Gepäck mitnehmen und sich strikt an die Anweisungen der Ordnungskräfte halten. Heute vor einem Jahr ist Biathletin Laura Dahlmeier bei einem Bergunfall in Pakistan ums Leben gekommen. In ihrem Heimatort Garmisch-Partenkirchen findet am Abend im Kurpark eine Gedenkveranstaltung statt. Der Park ist nach dem Tod der Olympiasiegerin im Alter von 31 Jahren in Laura-Dahlmeier-Park umbenannt worden. Ihr Leichnam liegt auf dem Unglücksberg, weil sie nicht wollte, dass sich bei einer eventuellen Bergung jemand in Gefahr begibt. In den Supermärkten werden die Vorräte an Wasser und Speiseeis vermutlich schnell weniger, denn es wird ja wieder heiß. Im Juni gingen genau diese beiden Produkte besonders oft über die Ladentheke. Thomas Bleskin berichtet.
2: Besonders gefragt war stilles Wasser. Davon kauften die Menschen in Deutschland 77% mehr als in einer durchschnittlichen Sommerwoche in den Vorjahren. Bei Sprudel waren es 63% mehr. Auch alkoholfreies Bier, Limonade und Cola verkauften sich deutlich besser. Grundlage sind Kassendaten großer Supermarktketten. Die Absätze von Kiosken und Eisdielen fehlen also.
0: Das Wetter.
1: Viel Sonne, ein paar wenige Wolken und 25 bis 31 Grad.

0: So geht's weiter durch den Tag heute. In der Nacht ist es häufig klar und es kühlt ab auf 16 bis 10 Grad. Auch morgen gibt es viel Sonnenschein. Am Donnerstag und Freitag wird's richtig heiß. Am Untermain bis zu 40 Grad. Und dann gibt's auch wieder Hitzegewitter.
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1: Ich bin Moritz Einzel. Rund 1,9 Millionen Menschen in Bayern können sich keinen Urlaub leisten. Das sind etwa 15% der Bevölkerung, geht aus Behördenangaben hervor. Die Einwohner Bayerns sind vergleichsweise gut gestellt. Im Bundesschnitt können sich 21% der Bevölkerung keine einwöchige Urlaubsreise leisten. Die bayerischen Sommerferien beginnen am Freitag. Hitzewellen werden häufiger, auch in Bayern. Deswegen will der Freistaat Klimaanlagen in öffentlichen Gebäuden stärker fördern.
2: Aber wir werden jetzt noch mal eine grundlegende Überprüfung machen, ob es nicht auch möglich ist, die Förderung von Hitzeschutzanlagen, Klimaanlagen zu machen, in besonders gefährdenden Bereichen. Denn bei dem dauerhaften Anstieg der Temperaturen ist es wichtig, da eine entsprechende Schutzmöglichkeit zu haben und es voranzubringen.
1: Das sagte Bayerns Ministerpräsident Söder nach einer Kabinettssitzung am Starnberger See. Auch die Wasserversorgung in Bayern werde durch den Klimawandel zur Herausforderung, so Söder. Er bekräftigte Pläne für eine Megaleitung durch ganz Bayern und sprach von einer Generationenaufgabe. Nach dem Anschlag beim Christopher Street Day in Berlin haben Ermittler auf dem Handy des mutmaßlichen Täters ein Bekennervideo gefunden. Bundesinnenminister Dobrindt.
3: Das wird Teil der weiteren Analysen sein, auch dieses Video entsprechend auszuwerten, wie auch weitere Daten, die auf dem Handy und auf anderen Datenträgern identifiziert worden sind.
1: Unterdessen sind schärfere Regeln für Gefährder ein wichtiges Thema. CSU-Landesgruppenchef Hoffmann kündigte im Deutschlandfunk an, mit der SPD über Fußfesseln zur Überwachung zu sprechen. München ist in den Augen der Pilotengewerkschaft Vereinigung Cockpit wieder der sicherste Flughafen in Deutschland. Entscheidend für die Rückkehr auf den ersten Platz sei, dass an den Zufahrten der Start- und Landebahnen nun dauerhaft Lichtanlagen betrieben werden. Der vorherige Spitzenreiter Leipzig rutschte in der laufenden Auswertung auf Platz 2. Heute vor einem Jahr starb Laura Dahlmeier. Die frühere Biathletin und leidenschaftliche Bergsteigerin kam am Berg Laila Peak in Pakistan in einen Steinschlag. Heute Abend ist in ihrer Heimat eine Gedenkveranstaltung geplant im Kurpark von Garmisch-Partenkirchen, der zu ihren Ehren in Laura Dahlmeier Park umbenannt wurde.
4: Hier die Themen der lokalen Nachrichten um 9:30. Feueralarm an Trostberger Waschanlage. Auszeichnung für den Nachwuchs in Land- und Hauswirtschaft. Grundschüler erlaufen 7.100 Euro für Klinikclown. Wichtige Infos für das Brückenfest am Samstag in Burghausen und neuer Rahmen für schnelleren Wohnungsbau in Wasserburg. Mehr zu diesen Themen um 9:30.
0: Das Wetter.
1: Viel Sonne, ein paar wenige Wolken und 25 bis 31 Grad. So geht's weiter durch den Tag heute. In der Nacht ist es häufig klar und es kühlt ab auf 16 bis 10 Grad. Auch morgen gibt es viel Sonnenschein. Am Donnerstag und Freitag wird's richtig heiß. Am Untermain bis zu 40 Grad.

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1: Ich bin Ralf Stengel, grüß Gott. Gestern Abend hat eine Kundin Rauch an einer Waschanlage in der Söldenhofstraße in Trostberg entdeckt. Sie wählte sofort den Notruf. Danach verständigte die Frau den Besitzer der Waschanlage. Der Eigentümer griff zusammen mit einem Bekannten direkt zum Feuerlöscher und Wasserschlauch. Beide konnten die Flammen noch vor dem Eintreffen der Einsatzkräfte weitgehend eindämmen. Die Feuerwehr Trostberg war mit 5 Fahrzeugen und 26 Kräften vor Ort. Ein defekter Akku ist vermutlich die Ursache für das Feuer. Der Sachschaden liegt zwischen 10.000 und 20.000 Euro. Verletzt wurde bei dem Vorfall glücklicherweise niemand. In den Landkreisen Altötting und Mühldorf gibt es frischen Wind für Küche, Feld und Hof. Insgesamt 87 Absolventinnen und Absolventen der Land- und Hauswirtschaft feiern ihren erfolgreichen Berufsabschluss. Dazu laden die Regierung von Oberbayern und das Amt für Ernährung, Landwirtschaft und Forsten Töging zu einer gemeinsamen Feierstunde ein. Die Zeugnisse werden am Freitag ab 9.30 Uhr im Bürgerzentrum Burgkirchen an der Alz feierlich überreicht. Neben Grußworten aus der Regionalpolitik stehen Interviews mit den frisch gebackenen Fachkräften, ein Rückblick der Prüfungsausschüsse sowie die Ehrung der Jahrgangsbesten auf dem Programm. Große Freude auf der Kinderstation des Innenklinikums Altötting. Die Schülerinnen und Schüler der Grundschule Oberbergkirchen haben bei einem Spendenlauf stolze 7.100 Euro gesammelt. Das Geld kommt dem Projekt Mirsan Clown zugute. Letzte Woche überreichten die Kinder die Spende persönlich vor Ort. Mit dabei war auch Clown Dr. Jojo. Die Beiträge der Sponsoren pro gelaufener Runde brachten die beachtliche Summe zusammen. Das Geld unterstützt die Arbeit des BDKJ. Die Besuche des Clowns bringen Freude auf die Station und unterstützen so den Heilungsprozess der kleinen Patienten. Das Projekt finanziert sich rein aus Spenden. Am Samstag feiern Burghausen und Hochburg Ach wieder gemeinsam das Brückenfest. Der Eintritt ist frei und die Feier beginnt um 18 Uhr. Die Feierlichkeiten sorgen für einige Sperrungen in der Altstadt. Der Bereich Alte Grenze und Bruckgasse bleibt bereits ab Freitag gesperrt. Am Samstag wird der Stadtplatz ab 15 Uhr für den Verkehr dicht gemacht. Für die Gäste stehen Parkplätze am St. Johann und Finanzamt bereit. Kostenlose Shuttlebusse bringen die Besucher bequem zum Festgelände. Die Stadt empfängt die Gäste aus nah und fern mit Live-Musik und kulinarischen Spezialitäten auf beiden Seiten der Salzach. Die Stadt Wasserburg vereinfacht ab sofort das Bauen für neuen Wohnraum. Der Stadtrat hat dafür eine klare Leitlinie für den sogenannten Bauturbo beschlossen. Das bringt schnellere Genehmigungen für Bauherren, trotzdem bleibt eine geordnete Entwicklung der Stadt gesichert. Priorität hat weiterhin die Nutzung freier Flächen im Innenbereich. Auch der Umbau bestehender Gebäude steht im Fokus. Grünflächen, Schutzgebiete und Gewerbeflächen bleiben von diesen Ausnahmen strikt ausgenommen. Vor jedem Antrag ist eine Beratung bei der Stadt nun Pflicht. Das klärt Fragen frühzeitig und beschleunigt das gesamte Verfahren. Eine automatische Baugarantie gibt es durch die neuen Regeln aber nicht. Jeder Antrag wird weiterhin genau geprüft.
2: Das Wetter.
3: Viel Sonne, ein paar wenige Wolken und 25 bis 31 Grad. So geht's weiter durch den Tag heute. In der Nacht ist es häufig klar und es kühlt ab auf 16 bis 10 Grad. Auch morgen gibt es viel Sonnenschein. Am Donnerstag und Freitag wird's richtig heiß. Am Untermain bis zu 40 Grad. Und dann gibt's auch wieder Hitzegewitter.
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1: Ich bin Moritz Einzel. Bayern ist Wasserland und soll es auch bleiben. Das war die Ansage von Ministerpräsident Söder heute nach der letzten Kabinettssitzung vor der Sommerpause. Die hat am Starnberger See stattgefunden und es ging darum, wie sich Bayern besser an den Klimawandel anpassen kann. Und da war eben auch die Wasserversorgung ein Thema. Söder kündigte ein Generationenprojekt an.
2: Eine neue Wasserfernleitung für Bayern, die insbesondere für Nordostbayern und für Franken eine Art Aquäduktsystem auf den Weg bringen soll. Die Planung werden 1200 Kilometer Länge sein, 7-mal so lang wie der Rhein-Main-Donau-Kanal. Und am Ende sollen da so 30 Millionen Kubikmeter Wasser transportiert werden. Ungefähr das Volumen des Alpsees dann oder 3-mal der Rotsee, wenn man das fränkisch nimmt.
1: Die Staatsregierung fördert auch Maßnahmen zur Grundwasserbildung, also dass Böden Wasser besser speichern können. Das soll auch helfen, weil es ja immer mehr Starkregen gibt. Nach dem Anschlag am Rande des Christopher Street Day in Berlin ist ein Bekennervideo aufgetaucht. Ermittler fanden es auf dem Handy des mutmaßlichen Täters. Die Identität der Person in dem Video sei noch nicht gesichert. Innenminister Dobrindt.
3: Wir gehen aber davon aus, dass es sich bei diesem Video um den Tatverdächtigen handelt. Er ist vermummt auf diesem Video zu sehen.
1: Der getötete Verdächtige hatte sich in der Vergangenheit bereits zur Terrormiliz Islamischer Staat bekannt. Bei einem Erdbeben der Stärke 7,1 im Südwesten Japans ist mindestens ein Mensch ums Leben gekommen. Das Opfer starb beim Zusammenbruch eines Hauses in der Präfektur Kumamoto. Einsatzkräfte suchen derweil nach Vermissten in einem schwer beschädigten Einkaufszentrum. Ein Unternehmer in Starnberg will Familien dazu bewegen, ihre Kinder katholisch taufen zu lassen mit einer Prämie. Für 40 Täuflinge im Alter von bis zu 3 Jahren im Landkreis Starnberg will der Unternehmer Peter Löw bis Jahresende jeweils 500 Euro an die Familien auszahlen. Das solle finanzielle Sorgen lindern, wenn es zum Beispiel darum geht, die Taufe zu feiern, sagte Löw der Bild-Zeitung. Der einstige Weltklasse-Fußballer Zinedine Zidane wird neuer Trainer der französischen Nationalmannschaft. Er tritt die Nachfolge von Didier Deschamps an und unterschrieb einen Vertrag bis 2030. Deschamps war nach der WM zurückgetreten, nach 14 Jahren als Nationalcoach Frankreichs.
4: Hier die Themen der lokalen Nachrichten um 9:30. Feueralarm an Trostberger Waschanlage. Auszeichnung für den Nachwuchs in Land- und Hauswirtschaft. Grundschüler erlaufen 7.100 Euro für Klinikclown. Wichtige Infos für das Brückenfest am Samstag in Burghausen und neuer Rahmen für schnelleren Wohnungsbau in Wasserburg. Mehr zu diesen Themen um 9:30.
0: Das Wetter.
1: Viel Sonne, ein paar wenige Wolken und 25 bis 31 Grad. So geht's weiter durch den Tag heute. In der Nacht ist es häufig klar und es kühlt ab auf 16 bis 10 Grad. Auch morgen gibt es viel Sonnenschein. Am Donnerstag und Freitag wird's richtig heiß. Am Untermain bis zu 40 Grad. Und dann gibt's auch wieder Hitzegewitter.
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1: Ich bin Ralf Stengel, grüß Gott. Gestern Abend hat eine Kundin Rauch an einer Waschanlage in der Söldenhofstraße in Trostberg entdeckt. Sie wählte sofort den Notruf. Danach verständigte die Frau den Besitzer der Waschanlage. Der Eigentümer griff zusammen mit einem Bekannten direkt zum Feuerlöscher und Wasserschlauch. Beide konnten die Flammen noch vor dem Eintreffen der Einsatzkräfte weitgehend eindämmen. Die Feuerwehr Trostberg war mit 5 Fahrzeugen und 26 Kräften vor Ort. Ein defekter Akku ist vermutlich die Ursache für das Feuer. Der Sachschaden liegt zwischen 10.000 und 20.000 Euro. Verletzt wurde bei dem Vorfall glücklicherweise niemand. In den Landkreisen Altötting und Mühldorf gibt es frischen Wind für Küche, Feld und Hof. Insgesamt 87 Absolventinnen und Absolventen der Land- und Hauswirtschaft feiern ihren erfolgreichen Berufsabschluss. Dazu laden die Regierung von Oberbayern und das Amt für Ernährung, Landwirtschaft und Forsten Töging zu einer gemeinsamen Feierstunde ein. Die Zeugnisse werden am Freitag ab 9.30 Uhr im Bürgerzentrum Burgkirchen an der Alz feierlich überreicht. Neben Grußworten aus der Regionalpolitik stehen Interviews mit den frisch gebackenen Fachkräften, ein Rückblick der Prüfungsausschüsse sowie die Ehrung der Jahrgangsbesten auf dem Programm. Große Freude auf der Kinderstation des Innenklinikums Altötting. Die Schülerinnen und Schüler der Grundschule Oberbergkirchen haben bei einem Spendenlauf stolze 7.100 Euro gesammelt. Das Geld kommt dem Projekt Mirsan Clown zugute. Letzte Woche überreichten die Kinder die Spende persönlich vor Ort. Mit dabei war auch Clown Dr. Jojo. Die Beiträge der Sponsoren pro gelaufener Runde brachten die beachtliche Summe zusammen. Das Geld unterstützt die Arbeit des BDKJ. Die Besuche des Clowns bringen Freude auf die Station und unterstützen so den Heilungsprozess der kleinen Patienten. Das Projekt finanziert sich rein aus Spenden. Am Samstag feiern Burghausen und Hochburg Ach wieder gemeinsam das Brückenfest. Der Eintritt ist frei und die Feier beginnt um 18 Uhr. Die Feierlichkeiten sorgen für einige Sperrungen in der Altstadt. Der Bereich Alte Grenze und Bruckgasse bleibt bereits ab Freitag gesperrt. Am Samstag wird der Stadtplatz ab 15 Uhr für den Verkehr dicht gemacht. Für die Gäste stehen Parkplätze am St. Johann und Finanzamt bereit. Kostenlose Shuttlebusse bringen die Besucher bequem zum Festgelände. Die Stadt empfängt die Gäste aus nah und fern mit Live-Musik und kulinarischen Spezialitäten auf beiden Seiten der Salzach. Die Stadt Wasserburg vereinfacht ab sofort das Bauen für neuen Wohnraum. Der Stadtrat hat dafür eine klare Leitlinie für den sogenannten Bauturbo beschlossen. Das bringt schnellere Genehmigungen für Bauherren, trotzdem bleibt eine geordnete Entwicklung der Stadt gesichert. Priorität hat weiterhin die Nutzung freier Flächen im Innenbereich. Auch der Umbau bestehender Gebäude steht im Fokus. Grünflächen, Schutzgebiete und Gewerbeflächen bleiben von diesen Ausnahmen strikt ausgenommen. Vor jedem Antrag ist eine Beratung bei der Stadt nun Pflicht. Das klärt Fragen frühzeitig und beschleunigt das gesamte Verfahren. Eine automatische Baugarantie gibt es durch die neuen Regeln aber nicht. Jeder Antrag wird weiterhin genau geprüft.
2: Das Wetter.
3: Viel Sonne, ein paar wenige Wolken und 25 bis 31 Grad. So geht's weiter durch den Tag heute. In der Nacht ist es häufig klar und es kühlt ab auf 16 bis 10 Grad. Auch morgen gibt es viel Sonnenschein. Am Donnerstag und Freitag wird's richtig heiß. Am Untermain bis zu 40 Grad. Und dann gibt's auch wieder Hitzegewitter.
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1: Ich bin Moritz Einzel. Wie kann Bayern seine Wasserversorgung an den Klimawandel anpassen? Darüber hat das Kabinett heute in seiner letzten Sitzung vor der Sommerpause am Starnberger See beraten. Bayerns Ministerpräsident Söder.
2: Die Wasserversorgung ist sicher, aber wir müssen reagieren. Es gibt jetzt keinen Anlass, sich zurückzulehnen, sondern wir müssen damit umgehen. Die Wasserversorgung in Bayern hat Top-Priorität. Deswegen ist uns Klimaschutz, aber eben auch Klimaanpassung nach wie vor viel wert. 1 Milliarde pro Jahr, wobei 40% bereits Klimaanpassung sind.
1: Um die Wasserversorgung dauerhaft zu sichern, soll unter anderem eine Megaleitung durch ganz Bayern entstehen. Söder sprach von einer Generationenaufgabe. Nach dem islamistischen Autoanschlag in München im vergangenen Jahr fordert die Bundesanwaltschaft eine lebenslange Haftstrafe für den Angeklagten. Außerdem plädiert die Anklage dafür, bei dem 25-jährigen Afghanen die besondere Schwere der Schuld festzustellen. Im Februar 2025 war ein Auto in die Menschenmenge bei einer Verdi-Demo gefahren. Eine Mutter und ihre kleine Tochter wurden getötet. Nach dem tödlichen Angriff auf einen Bankmitarbeiter in Regensburg ist der mutmaßliche Täter aus der Untersuchungshaft in die Psychiatrie verlegt worden. Laut Staatsanwaltschaft gibt ein Expertengutachten Hinweise darauf, dass der 20-jährige Deutsche zumindest vermindert schuldfähig gewesen sein könnte. Er hatte den Bankangestellten letzten Donnerstag mit einem Messer erstochen. Ab sofort können junge Menschen wieder über das Jugendwort des Jahres abstimmen. Unter den Top 10 ist in diesem Jahr zum Beispiel gute Käse als Ausdruck für etwas sehr Gutes oder 6-7, das keine feste Bedeutung hat. Ausgeschlossen wurde Mehrzweckeier, das seinen Ursprung in der Aussage Merzleckeier hat. Bei Italiens Fußballnationalmannschaft waren die ruhmreichen Tage in den letzten Jahren selten. Der letzte Höhepunkt war der EM-Titel im Jahr 2021 unter Nationalcoach Roberto Mancini. Der 61-Jährige kehrt jetzt zurück an die Seitenlinie bei den Italienern nach 3 Jahren in Saudi-Arabien und Katar. Das hat der italienische Verbandspräsident bekannt gegeben. Der 4-malige Weltmeister Italien hatte im Frühjahr zum 3. Mal in Folge die WM-Teilnahme verpasst.
3: Hier die Themen der lokalen Nachrichten um 1:30. Feueralarm an Trostberger Waschanlage, Auszeichnung für den Nachwuchs in Land- und Hauswirtschaft, Grundschüler erlaufen 7.100 € für Klinikclown, wichtige Infos für das Brückenfest am Samstag in Burghausen und neuer Rahmen für schnelleren Wohnungsbau in Wasserburg. Mehr zu diesen Themen um 1:30.
0: Das Wetter.
1: Viel Sonne, ein paar wenige Wolken und 25 bis 31 Grad, so geht's weiter durch den Tag heute. In der Nacht ist es häufig klar und es kühlt ab auf 16 bis 10 Grad. Auch morgen gibt es viel Sonnenschein, am Donnerstag und Freitag wird's richtig heiß, am Untermain bis zu 40 Grad und dann gibt's auch wieder Hitzegewitter.
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1: Am Dienstag, eine 41-jährige Pilotin aus Schönau am Königssee landete mit ihrem Ultraleichtflugzeug am Verkehrslandeplatz in Eckenfelden und beim Aufsetzen auf der Landebahn wurde das Flugzeug von einer Windböe erfasst, wodurch das Luftsportgerät nach links von der Landebahn abkam und in die angrenzende Wiese rollte. Dabei wurde die Front des Ultraleichtflugzeugs massiv beschädigt. Es entstand ein Sachschaden von ca. 30.000 Euro. Die Landebahn war für 35 Minuten komplett gesperrt und die Pilotin und ihr 48-jähriger Fluggast blieben bei dem Flugunfall Gott sei Dank unverletzt. Ja, bereits Samstagnacht wurde der Polizei Mühldorf in einer Gaststätte am Stadtplatz eine körperliche Auseinandersetzung zwischen mehreren Personen mitgeteilt. Vor Ort konnte festgestellt werden, dass zwei jungen Männern ein Hausverbot ausgesprochen wurde und in der Folge wurde einer der beiden jungen Männer gegenüber Mitarbeitern der Gaststätte handgreiflich. Ein Mitarbeiter wurde verletzt. Der junge Mann entfernte sich vor Eintreffen der Streife. Die Identität des jungen Mannes, ein 20-jähriger Tüginger, wurde mittlerweile ermittelt. Vergangenes Wochenende wurden zwei Reifen eines geparkten PKWs im Heckenweg 12 in Burghausen beschädigt. Der bislang unbekannte Täter zerstach die beiden rechten Reifen mit einem spitzen Gegenstand. Es entstand ein Sachschaden im niedrigen vierstelligen Bereich. Ja, gestern Abend wurde der Polizei ein verdächtiges Auto auf der Bundesstraße B12 gemeldet. Der Fahrer fuhr auffällige Schlangenlinien und fuhr dabei beinahe in den Gegenverkehr. Der Fahrer, ein 39-jähriger Ungar, konnte kurze Zeit später darauf durch eine Streife der Polizei Simbach angehalten und kontrolliert werden. Hierbei stellten die Beamten fest, dass der Fahrzeugführer offensichtlich unter Alkoholeinfluss stand. Ein durchgeführter Alkoholtest ergab einen Wert im Bereich der absoluten Fahruntüchtigkeit. Die Beamten ordneten eine Blutentnahme an und leiteten ein Ermittlungsverfahren wegen Trunkenheit im Verkehr ein. Der Führerschein wurde durch die Beamten natürlich sichergestellt. Ja, das Pfarrkirchner Tierheim erstattete Anfang Juni bei der Polizei Pfarrkirchen Anzeige wegen eines Verstoßes nach dem Tierschutzgesetz. Nachdem an einem Spielplatz in Pfarrkirchen mehrere trächtige Meerschweinchen ausgesetzt wurden. Aufgrund eines damals veröffentlichten Presseaufrufs konnte die Polizei anhand Zeugenangaben einen 53-jährigen Mann aus Pfarrkirchen als Tatverdächtigen ermitteln. Er muss sich nun aufgrund eines Verstoßes gegen das Tierschutzgesetz vor Gericht verantworten. Gestern Abend wurde die Einsatzzentrale der Feuerwehr darüber informiert, dass in einer Wohnung in Hohenlinden ein Feuermelder auslöste. Es rückten 4 Feuerwehrfahrzeuge der Freiwilligen Feuerwehr Hohenlinden aus. Da der Bewohner nicht vor Ort war, musste die Tür der Wohnung durch die Feuerwehr geöffnet werden. Wie sich herausstellte, hatte der Bewohner Essen auf dem eingeschalteten Herd vergessen, was schließlich zu einer Rauchentwicklung führte. Ja, gestern Abend kam ein 19-jähriger BMW-Fahrer im Ortsbereich Heldenstein bei Harting von der Fahrbahn ab und kollidierte mit einem Trafohäuschen. Der 19-jährige sowie ein 15-jähriger Mitfahrer, beide aus dem Landkreis Mühldorf, wurden bei dem Unfall leicht verletzt. Der Sachschaden ist mit ca. 6.000 Euro zu beziffern. Soweit der Polizeibericht vom heutigen Dienstag.

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1: Ich bin Ralf Stengel, grüß Gott. Gestern Abend hat eine Kundin Rauch an einer Waschanlage in der Söldenhofstraße in Trostberg entdeckt. Sie wählte sofort den Notruf. Danach verständigte die Frau den Besitzer der Waschanlage. Der Eigentümer griff zusammen mit einem Bekannten direkt zum Feuerlöscher und Wasserschlauch. Beide konnten die Flammen noch vor dem Eintreffen der Einsatzkräfte weitgehend eindämmen. Die Feuerwehr Trostberg war mit 5 Fahrzeugen und 26 Kräften vor Ort. Ein defekter Akku ist vermutlich die Ursache für das Feuer. Der Sachschaden liegt zwischen 10.000 und 20.000 Euro. Verletzt wurde bei dem Vorfall glücklicherweise niemand. In den Landkreisen Altötting und Mühldorf gibt es frischen Wind für Küche, Feld und Hof. Insgesamt 87 Absolventinnen und Absolventen der Land- und Hauswirtschaft feiern ihren erfolgreichen Berufsabschluss. Dazu laden die Regierung von Oberbayern und das Amt für Ernährung, Landwirtschaft und Forsten Töging zu einer gemeinsamen Feierstunde ein. Die Zeugnisse werden am Freitag ab 9.30 Uhr im Bürgerzentrum Burgkirchen an der Alz feierlich überreicht. Neben Grußworten aus der Regionalpolitik stehen Interviews mit den frisch gebackenen Fachkräften, ein Rückblick der Prüfungsausschüsse sowie die Ehrung der Jahrgangsbesten auf dem Programm. Große Freude auf der Kinderstation des Innenklinikums Altötting. Die Schülerinnen und Schüler der Grundschule Oberbergkirchen haben bei einem Spendenlauf stolze 7.100 Euro gesammelt. Das Geld kommt dem Projekt Mirsan Clown zugute. Letzte Woche überreichten die Kinder die Spende persönlich vor Ort. Mit dabei war auch Clown Dr. Jojo. Die Beiträge der Sponsoren pro gelaufener Runde brachten die beachtliche Summe zusammen. Das Geld unterstützt die Arbeit des BDKJ. Die Besuche des Clowns bringen Freude auf die Station und unterstützen so den Heilungsprozess der kleinen Patienten. Das Projekt finanziert sich rein aus Spenden. Am Samstag feiern Burghausen und Hochburg Ach wieder gemeinsam das Brückenfest. Der Eintritt ist frei und die Feier beginnt um 18 Uhr. Die Feierlichkeiten sorgen für einige Sperrungen in der Altstadt. Der Bereich Alte Grenze und Bruckgasse bleibt bereits ab Freitag gesperrt. Am Samstag wird der Stadtplatz ab 15 Uhr für den Verkehr dicht gemacht. Für die Gäste stehen Parkplätze am St. Johann und Finanzamt bereit. Kostenlose Shuttlebusse bringen die Besucher bequem zum Festgelände. Die Stadt empfängt die Gäste aus nah und fern mit Live-Musik und kulinarischen Spezialitäten auf beiden Seiten der Salzach. Die Stadt Wasserburg vereinfacht ab sofort das Bauen für neuen Wohnraum. Der Stadtrat hat dafür eine klare Leitlinie für den sogenannten Bauturbo beschlossen. Das bringt schnellere Genehmigungen für Bauherren, trotzdem bleibt eine geordnete Entwicklung der Stadt gesichert. Priorität hat weiterhin die Nutzung freier Flächen im Innenbereich. Auch der Umbau bestehender Gebäude steht im Fokus. Grünflächen, Schutzgebiete und Gewerbeflächen bleiben von diesen Ausnahmen strikt ausgenommen. Vor jedem Antrag ist eine Beratung bei der Stadt nun Pflicht. Das klärt Fragen frühzeitig und beschleunigt das gesamte Verfahren. Eine automatische Baugarantie gibt es durch die neuen Regeln aber nicht. Jeder Antrag wird weiterhin genau geprüft.
0: Das Wetter.
2: Viel Sonne, ein paar wenige Wolken und 25 bis 31 Grad. So geht's weiter durch den Tag heute. In der Nacht ist es häufig klar und es kühlt ab auf 16 bis 10 Grad. Auch morgen gibt es viel Sonnenschein. Am Donnerstag und Freitag wird's richtig heiß. Am Untermain bis zu 40 Grad. Und dann gibt's auch wieder Hitzegewitter.
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1: Die Flohmarkt-Zusammenfassung für den heutigen Dienstag. Wir hätten für Sie einen Fernsehschrankerl für 20 Euro. Die Maße wären 80 x 45 x 60 cm. Die Telefonnummer 08677 5123. 08677 5123. Geboten wird ein tragbarer VHS-Videorekorder zum Verkauf. Und zwar der ist der Marke Mitsubishi HS 710E. Absolute Rarität, aber voll funktionsfähig. Sehr guter Zustand. Preis wäre Verhandlungsbasis 60 Euro. Und da bitte auch auf den Anrufbeantworter reden, wenn es wäre. Die 086 71 2090. 086 71 2090. Wir hätten eine Jura-Kaffee, oder besser gesagt einen Jura-Kaffee-Vollautomaten. S9, volles Programm, der macht also alles, Cappuccino, Kaffee, Sie wissen es selber. Super Zustand für 30 Euro, ist zwar schon ein älteres Modell, aber 30 Euro ist unschlagbar günstig. Außerdem gibt es da geschenkt dazu Filterpatronen, und zwar 5 Stück im Wert von 25 Euro. Telefonnummer hierfür wäre die 08679 3453. 08679 3453. Und auch hier, wenn nicht gleich jemand hingeht, dann einfach auf dem Anrufbeantworter sprechen. Eine nette Frau, eine ehemalige Krankenschwester, bietet stundenweise Seniorenhilfe und Unterstützung an im Raum Neumarkt, St. Veit und Umgebung. Die Telefonnummer hierfür wäre die 0172 107 418 und die 1. Wiederholen wir nochmal die Nummer 0172 107 418 und die 1. Ja, verkauft wird ein E-Bike für 950 Euro. Das ist ein Damen-E-Bike mit tiefen Einstieg, 1,5 Jahre alt, sehr, sehr wenig gefahren. Wird abgegeben wegen Platzmangel und gesundheitlichen Gründen. Wenn Sie da Interesse dran haben, mehr Informationen gibt es unter der 0152 067 687 90. Ich wiederhole die Nummer 0152 067 687 90. Das war die Flohmarkt-Zusammenfassung für den heutigen Dienstag. Für Mittwoch haben auch schon einige Angebote. Also wenn Sie Ihr Angebot heute nicht gehört haben, morgen ist es dann dabei beim IRC-Flohmarkt. Der beginnt wie immer natürlich am Vormittag ab 9.
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0: Entscheidung getroffen.
1: Nämlich eine Gewahrsamsnahme, eine stärkere Gewahrsamsnahme, also Inhaftierung von Gefährdern, zu machen. Dies wird von Linken und Grünen beim Bundesverfassungsgericht bis heute beklagt. Ich fordere die Grünen auf, diese Klage zurückzunehmen, und zwar sofort.
0: Das Bundesverfassungsgericht in Karlsruhe ist gerade dabei, die weitreichenden Befugnisse der bayerischen Polizei zu überprüfen. Ungarn will die Regierungszeit von Viktor Orbán hinter sich lassen. Die guten Beziehungen zu Deutschland und zu Bayern sollen erneuert werden. Das hat die neue Außenministerin gesagt. Sie heißt ebenfalls Orbán, Anita Orbán, und war zu Gast bei der Klausur der CSU-Bundestagsabgeordneten in Kloster Banz. Die bayerischen Autobauer BMW und Audi seien die entscheidenden Investoren für die ungarische Volkswirtschaft, so Orbán. Bayerns Ministerpräsident Söder wird am Donnerstag zum Gegenbesuch in Budapest erwartet. Junge Menschen werden es bei der Ausbildungsplatzsuche künftig schwerer haben, denn wegen der schwachen Konjunktur reduziert fast jedes dritte Unternehmen sein Ausbildungsangebot. Das zeigt eine Umfrage der DIHK unter 14.000 Unternehmen. Gleichzeitig tun sich viele Betriebe schwer, ihre freien Lehrstellen zu besetzen. Sie bemängeln bei Bewerbern unter anderem Wissenslücken in Mathematik, Deutsch und Wirtschaft. Deutschland hat weitere 31 Afghanen per Flugzeug in ihre Heimat abgeschoben, fast alle von ihnen schwere Straftäter. Innenminister Dobrindt sagt, es geht um Leute, die mit Tötungsdelikten, Vergewaltigungen und Gewalttaten aufgefallen sind. Fast 5 Jahre nach der Rückkehr der Taliban an die Macht hält die UN-Migrationsbehörde eine Rückkehr afghanischer Männer sicherheitstechnisch für vertretbar. In der Fußball-Bundesliga soll es die gelbe Karte geben, wenn ein Spieler in einer Konfrontation mit dem Gegner die Hand vor den eigenen Mund hält. Bei der WM war das mit einer roten Karte geahndet worden. Und Eckbälle sollen im deutschen Profifußball anders als bei der WM nicht vom Video Assistant Referee überprüft werden können. Das haben Fachleute des DFB beschlossen.
2: Das Wetter.
0: In der Nacht ist es häufig klar, im Südwesten ziehen frühmorgens lockere Wolken heran. Die Temperaturen sinken auf 16 bis 10 Grad. Morgen sind in Schwaben-Allgäu anfangs einige Wolken unterwegs, sonst scheint wieder die Sonne. In den Alpen bilden sich nachmittags vereinzelte Hitzegewitter. Die Höchstwerte erreichen 31 Grad im östlichen Bergland und bis zu 38 Grad am Untermain.
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1: Ich bin Moritz Einzel. Neues von der FIFA. Der Fußball-Weltverband will einen Teil der kommerziellen Rechte an seinen Turnieren an Investoren verkaufen. Damit will die FIFA mehr als 4 Milliarden Dollar einnehmen. Künftige WM-Turniere sollen dann laut einer Mitteilung unter dem

0: gegen das bayerische Polizeiaufgabengesetz zurückzuziehen. Nach einer Kabinettssitzung am Starnberger See sagte Söder:
1: Die Rechtslage in Bayern wäre noch leichter und sicherer, wenn wir unser bayerisches Polizeigesetz mit der Gewahrsamsnahmemöglichkeit stärker hätten. Und deswegen auffordern die Grünen, das zurückzunehmen.
0: Das Bundesverfassungsgericht überprüft derzeit die weitreichenden Befugnisse der bayerischen Polizei. Der Präventivgewahrsam von bis zu einem Monat gehört zu den umstrittenen Punkten. Die Rückrufe von Tiefkühlbeeren, die möglicherweise mit Noroviren belastet sind, weiten sich aus. Die Verbraucherzentrale Bayern fordert deshalb gut sichtbare Warnhinweise auf den Verpackungen. Noroviren würden durch das Tiefkühlen nämlich nicht abgetötet, sondern erst, wenn man die Beeren gründlich erhitzt. Sie in der Mikrowelle aufzutauen, reiche nicht aus. Vom Rückruf sind Beerenpackungen von Aldi, Lidl und Netto betroffen. Weltweit werden immer mehr E-Autos zugelassen. Laut einer Unternehmensberatung wurden im ersten Halbjahr in 43 wichtigen Märkten rund 6,6 Millionen Stromer neu zugelassen. Aber der E-Automarkt wächst global langsamer, vor allem wegen China. Der größte Elektroautomarkt schrumpfte seit Jahresbeginn um 5%. In Europa hingegen zeigt sich ein klarer Aufwärtstrend, besonders in Deutschland.
2: Das Wetter.
0: In der Nacht ist es häufig klar, im Südwesten ziehen frühmorgens lockere Wolken heran. Die Temperaturen sinken auf 16 bis 10 Grad. Morgen sind in Schwaben-Allgäu anfangs einige Wolken unterwegs, sonst scheint wieder die Sonne. In den Alpen bilden sich nachmittags vereinzelte Hitzegewitter. Die Höchstwerte erreichen 31 Grad im östlichen Bergland und bis zu 38 Grad am Untermain.
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1: Ich bin Moritz Einzel. Nach dem Anschlag am Rande des CSD in Berlin haben Ermittler ein Bekennervideo gefunden. Es soll sich auf dem Handy des mutmaßlichen Attentäters befunden haben. Nach Behördenangaben zeigt es einen vermummten Mann, der sich zum Islamischen Staat bekennt. Die Ermittler gehen davon aus, dass es sich um den getöteten Tatverdächtigen Abdul B. handelt. Der Klimawandel und die Folgen, das war das wesentliche Thema in der letzten Sitzung des bayerischen Kabinetts vor der Sommerpause. Getagt wurde am Starnberger See. Ministerpräsident Söder.
2: Wir werden das Rad nicht einfach wieder zurückdrehen können. Auf Null oder auf Los zu gehen, wird schwieriger. Also müssen wir uns darauf einstellen. Wir müssen die Geschwindigkeit des Klimawandels verlangsamen, aber gleichzeitig im Klimamanagement, in der Anpassungsvariante, uns darauf vorbereiten. Und das tun wir. Wir sind in Bayern darauf vorbereitet.
1: Im Kampf gegen Hitze sollen Klimaanlagen stärker gefördert werden. Außerdem kündigte Söder eine Mega-Wasserleitung quer durch Bayern an, um die Wasserversorgung dauerhaft zu sichern.

0: 80% der Fälle aufgehört, so Neuer, aber...
1: In dieser Mannschaft und mit dem Staff und Trainerteam macht es einfach Spaß. Wir haben immer die Möglichkeit, um alle Titel zu spielen und wir sind voll auf der Höhe mit der Mannschaft und deshalb zählt dieses Team, die Mannschaft und die Struktur, wie wir sie im Verein haben, zu den 15%, wo ich gesagt habe, ich muss auf jeden Fall weitermachen.
0: Die kommende Spielzeit wird Neuers 21. als Fußballprofi.
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0: In der Nacht ist es häufig klar. Im Südwesten ziehen frühmorgens lockere Wolken heran. Die Temperaturen sinken auf 16 bis 10 Grad. Morgen sind in Schwaben-Allgäu anfangs einige Wolken unterwegs. Sonst scheint wieder die Sonne. In den Alpen bilden sich nachmittags vereinzelte Hitzegewitter. Die Höchstwerte erreichen 31 Grad im östlichen Bergland und bis zu 38 Grad am Untermain.
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2: Ich bin Moritz Einzel. Am Starnberger See hat ein letztes Mal vor der Sommerpause das bayerische Kabinett getagt. Dabei ging es vorrangig um den Umgang mit dem Klimawandel und die Anpassung an Hitze und Wasserknappheit. Ministerpräsident Söder.
3: Das ist diese Realität, in der wir jetzt sind, die neue Normalität. Das ist anders als früher. Und bitte sich auch nicht täuschen lassen, auch wenn es Tage mit miesem Wetter gibt, das Klima verändert sich trotzdem. Das ist der Unterschied zwischen Klima und Wetter. Und deswegen kann ich nur sagen, ist uns das einfach total wichtig.
2: Söder kündigte an, dass Klimaanlagen gefördert werden sollen. Um die Wasserversorgung dauerhaft zu sichern, soll außerdem eine große Leitung quer durch Bayern gebaut werden. In Frankreich kämpfen die Einsatzkräfte weiter gegen die Waldbrände an der Atlantikküste. Teilweise loderten die Brände wieder auf und weitere Campingplätze und Feriensiedlungen mussten evakuiert werden. Andernorts konnten Bewohner zurück in ihre Häuser. In Spanien gibt es mittlerweile erhebliche Erfolge bei den Löscharbeiten. Ministerpräsident Sanchez sprach von Licht am Ende des Tunnels. Die Polizei hat auf dem Handy des mutmaßlichen Attentäters von Berlin ein islamistisches Bekennervideo gefunden. Laut Bundesanwaltschaft leistet der Mann darin eine Art Treueschwur auf die Terrormiliz Islamischer Staat. Innenminister Dobrindt sagte, es sei davon auszugehen, dass es sich bei der vermummten Person um den mutmaßlichen Täter Abdul B. handelt. Seit heute können junge Leute wieder über das Jugendwort des Jahres abstimmen. Der Langenscheid Verlag hat die Top 10 veröffentlicht, darunter gute Käse als Ausdruck für Lob und Zustimmung, der Klassiker Digger und 6-7, was keine feste Bedeutung hat. Das Siegerwort wird im Oktober gekürt. Der langjährige Fußballnationaltorwart und Bayern-Keeper Manuel Neuer hat sein Karriereende angedeutet.

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1: Ich bin Helen Martin. Der Fußballweltverband FIFA plant einen milliardenschweren Umbau. Investoren sollen bei den kommerziellen WM-Rechten einsteigen und der FIFA mehr als 4 Milliarden Dollar bringen. Organisiert werden die Turniere künftig über ein neues Unternehmen, an dem die FIFA die Mehrheit hält. Mehr dazu von Sojta Sovali.
2: Der europäische Fußballverband UEFA läuft jetzt schon gegen die Pläne Sturm. Er wirft der FIFA vor, den Fußball zur Handelsware zu machen und fragt, wer am Ende überhaupt von dem Milliardendeal profitiert. Die FIFA hält selbstverständlich dagegen. Sie verspricht, das zusätzliche Geld in den nächsten 4 Jahren weltweit in den Fußball zu investieren und vor allem kleinere Verbände zu stärken.
1: Nach dem Anschlag am Rande des CSD in Berlin haben Ermittler ein Bekennervideo gefunden. Es befand sich auf dem Handy des mutmaßlichen Attentäters. Nach Behördenangaben zeigt es einen vermummten Mann, der sich zum Islamischen Staat bekennt. Die Ermittler gehen davon aus, dass es sich um den getöteten Tatverdächtigen Abdul B. handelt. Auch in Bayern gibt es immer mehr Hitzewellen. Als Reaktion darauf hat Ministerpräsident Söder in einer Kabinettssitzung angekündigt, dass Klimaanlagen in öffentlichen Gebäuden künftig stärker gefördert werden. Davon können beispielsweise Krankenhäuser, Pflegeeinrichtungen, Kitas und Schulen profitieren. Außerdem erwähnte Söder noch einmal Pläne für große Wasserleitungen vom Süden in den Norden Bayerns. Ab sofort können junge Menschen wieder über das Jugendwort des Jahres abstimmen. Unter den Top 10 ist zum Beispiel gute Käse als Ausdruck für etwas sehr Gutes oder 6-7, was keine feste Bedeutung hat. Ausgeschlossen wurde Mehrzweckeier. Das hat seinen Ursprung in der Aussage Mehrzweckeier. Gegen einen Jugendlichen wurde wegen eines entsprechenden Plakats auf einer Demo ermittelt. Und nochmal zum Fußball, da sind 2 prominente Nationaltrainerposten neu besetzt worden. Beim 4-maligen Weltmeister Italien übernimmt wieder Roberto Mancini, der Europameistercoach von 2021. Und in Frankreich ist der frühere Weltklassespieler Zinedine Zidane jetzt offiziell als Nachfolger von Erfolgstrainer Didier Deschamps bestätigt worden.
0: Das Wetter.
1: Häufig ist es klar, im Südwesten ziehen frühmorgens lockere Wolken durch. Die Temperaturen gehen zurück auf 16 bis 10 Grad. Morgen sind in Schwaben im Allgäu anfangs einige Wolken unterwegs, ansonsten scheint wieder die Sonne. In den Alpen gibt es am Nachmittag vereinzelte Hitzegewitter. Die Höchstwerte erreichen 31 Grad im östlichen Bergland und bis zu 38 Grad am Untermain.
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1: Ich bin Helen Martin. Nach dem Terroranschlag am Rande des Berliner CSD gibt es neue Hinweise auf das Motiv des mutmaßlichen Täters. Auf seinem Handy haben Ermittler ein Bekennervideo gefunden. Zoe Tassovali mit den Details.
2: Auf dem Video ist ein vermummter Mann zu sehen, der Arabisch spricht. Er schwört der Terrororganisation IS die Treue. Auf dem Handy haben die Ermittler weiteres Material entdeckt. Was genau, sagen sie nicht. Nur, dass diese Dateien jetzt ausgewertet werden. Laut Bundesinnenminister Dobrindt spricht vieles dafür, dass die Aufnahmen und die Dateien tatsächlich vom mutmaßlichen Täter stammen.
1: Die Seele des Fußballs ist keine Handelsware. Mit diesen Worten hat der Europäische Kontinentalverband UEFA auf die neuen Pläne der FIFA reagiert. Der Weltfußballverband will private Investoren an der Fußballweltmeisterschaft beteiligen. Kommerzielle Rechte sollen in eine Tochtergesellschaft ausgelagert werden. Das würde zum Beispiel Übertragungsrechte, Sponsoring und Ticketverkäufe betreffen. Die Waldbrände rund um Bordeaux in Frankreich wüten weiter. Dazu ist jetzt noch eine neue Hitzewelle gekommen, teils sind Brände wieder aufgelodert. Weitere Campingplätze und Feriensiedlungen mussten evakuiert werden. Teilweise konnten Menschen aber auch schon wieder zurück in ihre Häuser. Aus vielen anderen europäischen Ländern gibt es Unterstützung, auch aus Deutschland. Bei den Waldbränden in Spanien sieht's besser aus, da können die Einsatzkräfte Erfolge feiern. Das Kapitel Kanzler ist für Bayerns Ministerpräsident Söder abgeschlossen. Das hat der CSU-Chef dem Handelsblatt gesagt. Söder hat außerdem erneut Bundeskanzler Merz in Schutz genommen, auch gegen Kritik aus den eigenen Reihen. Merz würde vieles entschlossen voranbringen, findet der bayerische Ministerpräsident. Wird Manuel Neuers 21. Saison als Profifußballer auch seine letzte sein? Der 40-jährige Bayern-Kapitän hat zum Start in die Vorbereitung des Rekordmeisters gesagt, es sehe stark danach aus, dass er aufhört. Er hat aber auch betont, dass ihm das Spielen mit dem aktuellen Team und Trainerteam so viel Spaß macht, dass er weitermachen wollte.
0: Das Wetter.
1: Häufig ist es klar, im Südwesten ziehen frühmorgens lockere Wolken durch. Die Temperaturen gehen zurück auf 16 bis 10 Grad. Morgen sind in Schwaben im Allgäu anfangs einige Wolken unterwegs, ansonsten scheint wieder die Sonne. In den Alpen gibt es am Nachmittag vereinzelte Hitzegewitter. Die Höchstwerte erreichen 31 Grad im östlichen Bergland und bis zu 38 Grad am Untermain.
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1: Ich bin Helen Martin. Im Weißen Haus ist heute ein wichtiges Treffen auf das nächste gefolgt. US-Präsident Trump hat erst den ukrainischen Präsidenten Zelensky und anschließend Israels Ministerpräsident Netanyahu empfangen. Im Mittelpunkt stand dabei auch der weitere Kurs im Irankrieg. Tina Eck berichtet aus Washington.
2: Zelensky war der Erste bei Trump unter Ausschluss von Presse und Öffentlichkeit. Es ging um Stärkung der ukrainischen Luftabwehr und dabei konkret um Patriot-Abfangraketen. Auch mit Netanyahu ging es um Krieg, den Iran-Krieg. Angeblich wollte Netanyahu neue Geheimdienstinformationen vorlegen, die belegen, dass der Iran weiterhin militärisch aufrüstet.
1: Die Polizei hat auf dem Handy des mutmaßlichen Attentäters vom Berliner CSD ein Bekennervideo gefunden. Darin sieht man einen vermummten Mann, der sich zur Terrororganisation IS bekennt. Die Ermittler gehen davon aus, dass es sich bei dem Mann um den mutmaßlichen Attentäter Abdul B. handelt. Das Handy lag demnach im Tatfahrzeug. Erneut sind heute Menschen aus Afghanistan per Charterflug in ihr Heimatland abgeschoben worden. Darunter vor allem Straftäter, die wegen Tötungsdelikten, Vergewaltigungen und Gewalttaten aufgefallen sind, aber auch ein Mann, der nicht vorbestraft war. Bundesinnenminister Dobrindt hat das verteidigt. Der CSU-Politiker hat auf den Koalitionsvertrag verwiesen und betont, dass dementsprechend neben Straftätern auch ausreisepflichtige Personen abgeschoben werden können. Google wird zur Kasse gebeten, und zwar vom Amtsgericht Starnberg. Der Internetriese muss einem Mann aus Bayern fast 490 Euro erstatten. Der Mann hatte über eine Google-Anzeige einen Fahrradträger bestellt, aber nie bekommen, weil es ein Fake-Shop war. Laut dem Gericht ist das eine Pflichtverletzung von Google, weil der Fake-Shop bereits gemeldet worden war und Google die Anzeige trotzdem ausgespielt hat. Ein Jahr ist es heute her, dass Ausnahmebiathletin Laura Dahlmeier bei einem tragischen Bergunfall ums Leben gekommen ist. Sie wurde nur 31 Jahre alt. Zu ihrem ersten Todestag haben rund 150 Menschen in ihrer Geburtsstadt Garmisch-Partenkirchen der ehemaligen Biathletin gedacht. Dahlmeiers Familie war bewusst nicht dabei. Ihre Angehörigen wollten im engsten Kreis den ersten Todestag von ihrer Laura begehen.
0: Das Wetter.
1: Es ist häufig klar, im Südwesten sind später ein paar lockere Wolken dabei. Das Ganze bei Tiefstwerten zwischen 16 und 10 Grad. Tagsüber sind im Allgäu erstmal viele Wolken unterwegs, sonst scheint wieder die Sonne. In den Alpen gibt's nachmittags vereinzelte Hitzegewitter. Dazu wird es wieder heiß. Die Höchstwerte klettern auf 31 Grad im östlichen Bergland und bis zu 38 Grad am Untermain.
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1: Ich bin Helen Martin. Der Fußball-Weltverband FIFA plant einen milliardenschweren Umbau. Investoren sollen bei den kommerziellen WM-Rechten einsteigen und der FIFA mehr als 4 Milliarden Dollar bringen. Organisiert werden die Turniere künftig über ein neues Unternehmen, an dem die FIFA die Mehrheit hält. Mehr dazu von Sojta Sovali.
2: Der europäische Fußballverband UEFA läuft jetzt schon gegen die Pläne Sturm. Er wirft der FIFA vor, den Fußball zur Handelsware zu machen und fragt, wer am Ende überhaupt von dem Milliardendeal profitiert. Die FIFA hält selbstverständlich dagegen. Sie verspricht, das zusätzliche Geld in den nächsten 4 Jahren weltweit in den Fußball zu investieren und vor allem kleinere Verbände zu stärken.
1: Ein schweres Erdbeben hat die südjapanische Insel Kyushu erschüttert. Mindestens ein Mensch ist ums Leben gekommen, mindestens 50 sind verletzt worden. Laut den Behörden lag das Epizentrum in der Region Kumamoto, dieselbe Region, die vor 10 Jahren schon mal von 2 Beben schwer erschüttert worden war. Zeitweise hatte es auch eine Tsunami-Warnung gegeben, die wurde aber wieder aufgehoben. Letztes Jahr im Februar war ein 25-Jähriger mit seinem Auto in München in eine Verdi-Demonstration gefahren. 2 Menschen, Mutter und Tochter, starben, viele wurden verletzt. Die Bundesanwaltschaft hat eine lebenslange Haftstrafe und die Feststellung der besonderen Schwere der Schuld gefordert. Die Handlung des Afghanen sei auf die Vernichtung von Menschenleben ausgelegt gewesen, heißt es. Die Bundesanwaltschaft geht von einem religiös motivierten politischen Anschlag aus. Das Urteil wird am 6. August erwartet. US-Präsident Trump hat in Washington erst den ukrainischen Präsidenten Zelensky und dann den israelischen Ministerpräsidenten Netanyahu empfangen. Das Weiße Haus nannte die Gespräche positiv und produktiv. Zelensky und Trump haben über die Stärkung der ukrainischen Flugabwehr und Friedensbemühungen gesprochen. Netanyahu und Trump haben, laut Netanyahu, über das gemeinsame Ziel beraten, den Iran am Bau einer Atomwaffe zu hindern. Wird Manuel Neuers 21. Saison als Profifußballer auch seine letzte sein? Der 40-jährige Bayern-Kapitän hat zum Start in die Vorbereitung des Rekordmeisters gesagt, es sehe stark danach aus, dass er aufhört. Er hat aber auch betont, dass ihm das Spielen mit dem aktuellen Team und Trainerteam so viel Spaß macht, dass er weitermachen wollte.
0: Das Wetter.
1: Es ist häufig klar, im Südwesten sind später ein paar lockere Wolken dabei. Das Ganze bei Tiefstwerten zwischen 16 und 10 Grad. Tagsüber sind im Allgäu erstmal viele Wolken unterwegs, sonst scheint wieder die Sonne. In den Alpen gibt's nachmittags vereinzelte Hitzegewitter. Dazu wird es wieder heiß. Die Höchstwerte klettern auf 31 Grad im östlichen Bergland und bis zu 38 Grad am Untermain.

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1: Ich bin Helen Martin. Mit allen Mitteln versucht die Feuerwehr in Südfrankreich weiter, die an der Atlantikküste wütenden Waldbrände in den Griff zu bekommen. Dadurch, dass es jetzt eine neue Hitzewelle gibt, sind teilweise Brände wieder aufgelodert. Weitere Campingplätze und Feriensiedlungen wurden evakuiert. In 3 Kommunen konnten Anwohnerinnen und Anwohner aber wieder zurück in ihre Häuser. Mehrere Länder haben Hilfe in die betroffene Region rund um Bordeaux geschickt, auch Deutschland. Im Weißen Haus ist heute ein wichtiges Treffen auf das nächste gefolgt. US-Präsident Trump hat erst den ukrainischen Präsidenten Zelensky und anschließend Israels Ministerpräsident Netanyahu empfangen. Im Mittelpunkt stand dabei auch der weitere Kurs im Irankrieg. Tina Eck.